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0: 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Widder.
1: In hitzigen Debatten kann heute leicht ein Wort das andere geben. Passen Sie gut auf, dass Ihre Gefühle nicht mit Ihnen durchgehen.
0: Stier.
1: Halten Sie sich aus den Angelegenheiten anderer heraus, sonst könnten Sie leicht in eine Verwicklung hineingezogen werden. Bleiben Sie daher neutral.
0: Zwillinge.
1: Sie haben sich lange genug zurückgehalten. Jetzt dürfen Sie sich ruhig mal in den Vordergrund wagen und sich deutlich zeigen.
0: Krebs.
1: Reagieren Sie heute am besten spontan und ohne lange abzuwägen. Jetzt ist die Zeit des Handelns gekommen.
0: Löwe.
1: Streifen Sie Ihre Vorurteile ab und gehen Sie offen auf Ihre Mitmenschen zu. Dann kann heute sehr viel Erstaunliches passieren.
0: Jungfrau.
1: Auch in der Liebe ist es wichtig, nicht alles zu zerreden, sondern Taten sprechen zu lassen. Zeigen Sie Ihre Gefühle.
0: Waage.
1: Optimismus ist angesagt und Sie bekommen heute jede Menge Rückenwind. Die Dinge laufen in die richtige Richtung.
0: Skorpion.
1: Schöne Momente schaffen Sie sich heute am besten zusammen mit Ihrem Partner. Ihre Beziehung hat es verdient, im Vordergrund zu stehen.
0: Schütze.
1: Ihr guter Wille zählt heute mehr als die Ergebnisse und Fakten. Sie setzen sich engagiert für andere ein und es wird gesehen und auch gewürdigt.
0: Steinbock.
1: In Ihrer Beziehung scheint alles in Ordnung zu sein. Dennoch sind Sie nicht ganz zufrieden? Suchen Sie die Antwort darauf in sich selbst.
0: Wassermann.
1: Auf zwischenmenschlicher Ebene könnte heute etwas Überraschendes geschehen. Entweder eine angespannte Situation löst sich auf oder jemand kommt auf Sie zu.
0: Fische.
1: Sprechen Sie mit Ihrem Partner über Ihre Sehnsüchte und Wünsche. Erwarten Sie nicht, dass der andere wissen sollte, was Sie brauchen. Erklären Sie sich.

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1: Der Sonntag wird heute sehr sonnig im Vogtland. Nur wenige Wolken sind am Himmel. Wir erwarten im Vogtland einen angenehmen Sonne-Wolken-Mix bei Höchstwerten um 23 Grad. Ruhiges und warmes Spätsommerwetter mit viel Sonne und angenehmen Temperaturen erwarten wir auch in den nächsten Tagen. Die Nächte bleiben weiter kalt.
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1: Ich bin Helen Martin. Guten Morgen. Auch im Vogtland werden dieses Jahr weniger Sauerkirschen geerntet als üblich. Laut Statistischem Bundesamt lag die Ernte allein in Thüringen bei rund 1.500 Tonnen. Das sind 7% weniger als erhofft. Thüringen zählt aber weiter zu den wichtigsten Sauerkirschanbauländern Deutschlands. Am Greizer Park wird in den kommenden Wochen wieder am Hochwasserschutz gearbeitet. Laut Thüringer Landgesellschaft wird dabei erstmals eine sogenannte Aquawand eingebaut.
2: Dieses mobile System verschwindet im Untergrund und kann bei Bedarf mit wenig Personal innerhalb kurzer Zeit aufgebaut werden. Außerdem wird auf einer Länge von rund 100 Metern der bestehende Deich zwischen Freiheitsbrücke und Parkgewächshaus landeinwärts zurückverlegt und um bis zu 1,30 Meter erhöht. Planung und Bau kosten den Angaben zufolge rund 830.000 Euro. Tobias Kersch, Vogtlandradio.
1: In der Fußball-Oberliga hat der VfC Plauen in Weißenfels 2:0 gewonnen. Meuselwitz und Halberstadt trennen sich 1:1 unentschieden. In der Vogtlandliga gewinnt Wacker Plauen gegen Leubnitz 4:2. Grünbach-Falkenstein und Irfers-Grün gehen 1:1 auseinander. Reichenbach 2 und Bad Brambach trennen sich 3:3. Großfriesen verliert gegen Rodewisch 1:3 und Ellefeld besiegt Fortuna Plauen 5:3. 3 Tage nach dem 1:1 zum Auftakt der Nations League gegen die Niederlande will die deutsche Fußballnationalmannschaft heute einen Sieg. Es steht das erste Heimspiel unter dem neuen Bundestrainer Jürgen Klopp an. Gegner im ausverkauften Augsburger Stadion ist Griechenland. Um 20.45 Uhr ist Anpfiff. Das waren die Vogtlandradio-Nachrichten.
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1: Hallo liebe Autofahrer, uns liegen zurzeit keine Störungsmeldungen vor. Wir wünschen Ihnen eine gute Fahrt.
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0: 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Widder.
1: In hitzigen Debatten kann heute leicht ein Wort das andere geben. Passen Sie gut auf, dass Ihre Gefühle nicht mit Ihnen durchgehen.
0: Stier.
1: Halten Sie sich aus den Angelegenheiten anderer heraus, sonst könnten Sie leicht in eine Verwicklung hineingezogen werden. Bleiben Sie daher neutral.
0: Zwillinge.
1: Sie haben sich lange genug zurückgehalten. Jetzt dürfen Sie sich ruhig mal in den Vordergrund wagen und sich deutlich zeigen.
0: Krebs.
1: Reagieren Sie heute am besten spontan und ohne lange abzuwägen. Jetzt ist die Zeit des Handelns gekommen.
0: Löwe.
1: Streifen Sie Ihre Vorurteile ab und gehen Sie offen auf Ihre Mitmenschen zu. Dann kann heute sehr viel Erstaunliches passieren.
0: Jungfrau.
1: Auch in der Liebe ist es wichtig, nicht alles zu zerreden, sondern Taten sprechen zu lassen. Zeigen Sie Ihre Gefühle.
0: Waage.
1: Optimismus ist angesagt und Sie bekommen heute jede Menge Rückenwind. Die Dinge laufen in die richtige Richtung.
0: Skorpion.
1: Schöne Momente schaffen Sie sich heute am besten zusammen mit Ihrem Partner. Ihre Beziehung hat es verdient, im Vordergrund zu stehen.
0: Schütze.
1: Ihr guter Wille zählt heute mehr als die Ergebnisse und Fakten. Sie setzen sich engagiert für andere ein und es wird gesehen und auch gewürdigt.
0: Steinbock.
1: In Ihrer Beziehung scheint alles in Ordnung zu sein. Dennoch sind Sie nicht ganz zufrieden? Suchen Sie die Antwort darauf in sich selbst.
0: Wassermann.
1: Auf zwischenmenschlicher Ebene könnte heute etwas Überraschendes geschehen. Entweder eine angespannte Situation löst sich auf.

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3: Der Sonntag wird heute sehr sonnig im Vogtland. Nur wenige Wolken sind am Himmel. Wir erwarten im Vogtland einen angenehmen Sonne-Wolken-Mix bei Höchstwerten um 23 Grad. Ruhiges und warmes Spätsommerwetter mit viel Sonne und angenehmen Temperaturen erwarten wir auch in den nächsten Tagen. Die Nächte bleiben weiter kalt.
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3: Hallo liebe Autofahrer, uns liegen zurzeit keine Störungsmeldungen vor. Wir wünschen Ihnen eine gute Fahrt.
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3: Ja, irgendwie muss der Sonntag erst noch so richtig wach werden. Im Vogtland hängen aktuell noch recht dicke Wolken bei aktuellen Temperaturen zwischen 9 und 11 Grad. Die lockern dann aber allmählich immer mehr auf. Später gibt es viel Sonnenschein und das Ganze bei Temperaturen so bis zu 21 bis 23 Grad. Also alles in allem ein richtig angenehmer Sonntag. Morgen dann der Start in die neue Woche. Da geht es bei 9 bis 11 Grad los, noch relativ frisch. Teils bewölkt, aber auch da wird es schnell wärmer, wenn die Sonne dann ins Spiel kommt. Sonne und Wolken wechseln sich im Tagesverlauf ab und nachmittags sind rund 23 Grad möglich. Und daran ändert sich auch an den folgenden Tagen nicht allzu viel. Es bleibt weiterhin mild und sonnig. Und damit haben wir es jetzt 8 Uhr. Guten Morgen.
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4: Ich bin Helen Martin. Guten Morgen. Auch im Vogtland werden dieses Jahr weniger Sauerkirschen geerntet als üblich. Laut Statistischem Bundesamt lag die Ernte allein in Thüringen bei rund 1.500 Tonnen. Das sind 7% weniger als erhofft. Thüringen zählt aber weiter zu den wichtigsten Sauerkirschanbauländern Deutschlands. Am Greizer Park wird in den kommenden Wochen wieder am Hochwasserschutz gearbeitet. Laut Thüringer Landgesellschaft wird dabei erstmals eine sogenannte Aquawand eingebaut.
5: Dieses mobile System verschwindet im Untergrund und kann bei Bedarf mit wenig Personal innerhalb kurzer Zeit aufgebaut werden. Außerdem wird auf einer Länge von rund 100 Metern der bestehende Deich zwischen Freiheitsbrücke und Parkgewächshaus landeinwärts zurückverlegt und um bis zu 1,30 Meter erhöht. Planung und Bau kosten den Angaben zufolge rund 830.000 Euro. Tobias Kersch, Vogtlandradio.
4: In der Fußball-Oberliga hat der VfC Plauen in Weißenfels 2:0 gewonnen. Meuselwitz und Halberstadt trennen sich 1:1 unentschieden. In der Vogtland-Liga gewinnt Wacker Plauen gegen Leubnitz 4:2. Grünbach-Falkenstein und Irfers-Grün gehen 1:1 auseinander. Reichenbach 2 und Bad Brambach trennen sich 3:3. Großfriesen verliert gegen Rodewisch 1:3 und Ellefeld besiegt Fortuna Plauen 5:3. Das waren die Vogtland-Radio-Nachrichten.
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3: 8:02, kurz nach 8 haben wir es. Guten Morgen auf die Straßen. Schönen guten Morgen, liebe Autofahrer. Ja, da ist nicht allzu viel zu berichten. Es ist ruhig auf den Straßen im Vogtland. Sollten Sie was entdeckt haben, Staus, Blitzer, mehr, melden Sie uns bitte unter der 0800 30 30 113 oder gerne auch per WhatsApp die Nummer auf vogtlandradio.de. Dankeschön, gute Fahrt.
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3: An diesem Sonntagmorgen für Sie am Mikrofon Ricardo Schult, Nowotny. Schönen guten Morgen Vogtland, schön, dass Sie mit dabei sind. Wir schauen gleich mal, was so geht heute im Vogtland. Unsere Freizeittipps gleich.

0: Jawohl, das ist der Deal heute Morgen. 8:13 Uhr, gleich 8:45. Travis singt für Sie, für uns. Sie singen mit, schrecken dabei die Eier ab, kochen den Kaffee, was weiß ich. Sie kümmern sich ums Frühstück und ich schaue für Sie mal, was so geht heute.
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0: Für mich der Kaffee bitte nur mit Milch. Danke. So, jetzt schauen wir mal, was wir so haben heute. Was können wir denn heute erleben? Also, wer mit der Familie noch was vorhat oder heute, der kann da gerne mal nach Gera schauen. Bei Kindergestalten die Zukunft gibt es heute einen Familientag an der Spielwiese mit Angeboten für Kinder. Und viel Raum zum Mitmachen und Ausprobieren. Das Ganze läuft ab 10 Uhr. Geht's da los? Schaffen Sie also ganz bequem. Und bis 18 Uhr haben Sie da Zeit. Das Ganze also in Gera. In Possek, da wird heute der Herbst gefeiert. An der Hagerscheune steigt das Possecker Herbstfest. Also ein ja, richtig schöner Sonntagnachmittag für alle, die lieber rausgehen, Leute treffen, ein bisschen Dorf- und Herbstfeststimmung mitnehmen wollen. Da geht's los um 14 Uhr. Oelsnitz, Possek. In Plauen darf heute Nachmittag getanzt werden. Beim Oldie-Tanz-Tee im Komturhof spielt Minimax live und nimmt musikalisch gleich mehrere Jahrzehnte mit. Von den Klassikern der 50er und 60er bis zu späteren großen Hits. Los geht's da 15 Uhr beim Förderverein Komturhof Plauen e.V. Und am Abend geht auch noch was in Reichenbach. Da gibt's heute Abend Oscar Wilde mal etwas anders. Das Ensemble The Arter oder Theater, wie man es gerne sprechen möchte. Greiz bringt Bunbury ins Neubrinnhaus, den Komödienklassiker in einer modernen Fassung mit Chor und Medienwand, mit viel Abwechslung. Doppelleben und britischer Humor gehören natürlich genauso mit dazu. Los geht's da, 18.30 Uhr. So, ich denke, das ist eine Menge geboten heute für einen Sonntag. Wenn Sie vielleicht noch Ideen haben, ja, allgemein für die Freizeitgestaltung oder Veranstaltungstipps jeglicher Art, wo Sie der Meinung sind, das sollte jeder wissen, dann schreiben Sie uns ganz einfach eine E-Mail und die geht an freizeit@vogtlandradio.de.

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6: So langsam bequemt sich der Herr Sonntag aus seinem Gemach. Ja, so langsam wacht der Tag auf. Die Wolken werden allmählich weniger, aktuell bei 9 bis 11 Grad. Lockert es dann später dann im Tagesverlauf richtig auf, gibt richtig viel Sonnenschein heute, Temperaturen bis zu 21, 23 Grad. Ja, also im Großen und Ganzen ein richtig angenehmer Herbsttag heute. Morgen dann zum Start in die neue Woche erwarten wir bei 9 bis 11 Grad einen recht frischen Start. Zunächst wird teils bewölkt sein, aber es bleibt trocken. Danach wird es schnell wärmer, Sonne und Wolken wechseln sich dabei ab und in Richtung Nachmittag klettern auch da die Temperaturen bis zu 23 Grad. Ja, und die kommenden Tage, wenn wir da drauf schauen wollen, es bleibt freundlich mit vielen sonnigen Abschnitten. 8.30 Uhr haben wir's.
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6: 8:30 Uhr. Schönen guten Morgen auf die Straßen. Schönen guten Morgen, liebe Autofahrer. Da ist momentan noch alles ruhig. Uns liegen keine Verkehrsstörungsmeldungen vor. Sollten Sie aber was entdeckt haben, Staus, Blitzer, mehr, melden Sie uns bitte unter der 0800 30 30 113 oder gerne auch per WhatsApp die Nummer auf vogtlandradio.de. Dankeschön, gute Fahrt.
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6: An diesem Sonntagmorgen mit Ricardo Schuldner-Wodny. Schönen guten Morgen, Vogtland.

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0: Do it again, so hieß er, Ray Dalton, hier bei uns im Vogtlandradio am Sonntagmorgen, 8:45 und do it again, ja, wir tun's auch wieder zurzeit.
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2: Ja, bis Sonntagmorgen, der ist noch so ein bisschen am Anlauf nehmen. Es gibt noch ein paar vereinzelte Wolken, aber die Sonne gibt sich schon ordentlich Mühe bei aktuell 10, 11 bis teilweise sogar schon 12 Grad. Ist es noch relativ bewölkt, setzt sich dann aber... Also die Sonne setzt sich dann immer besser durch. Es wird dann heute richtig angenehm warm. 21 bis 23 Grad erreichen wir da. Also ein richtig schöner Sonntag und auch der Start in die neue Woche wird angenehm. Wir starten früh bei recht frischen 10 bis 12 Grad. Trocken in den Tag hinein mit viel Sonne. Gibt es auch ein paar vereinzelte Wolken. Es bleibt aber angenehm und wird schnell warm zum Nachmittag. Die Spitzenwerte bei den Temperaturen ebenfalls so 23, teilweise sogar bis zu 25 Grad klettert da das Thermometer. Und auch die Aussichten sind richtig gut, Dienstag sonnig, Mittwoch ebenfalls. Also es bleibt mild und weiterhin angenehm. Und jetzt haben wir es 9 Uhr. Guten Morgen.
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3: Ich bin Helen Martin. Guten Morgen. Auch im Vogtland werden dieses Jahr weniger Sauerkirschen geerntet als üblich. Laut Statistischem Bundesamt lag die Ernte allein in Thüringen bei rund 1.500 Tonnen. Das sind 7% weniger als erhofft. Thüringen zählt aber weiter zu den wichtigsten Sauerkirschanbauländern Deutschlands. Am Greizer Park wird in den kommenden Wochen wieder am Hochwasserschutz gearbeitet. Laut Thüringer Landgesellschaft wird dabei erstmals eine sogenannte Aquawand eingebaut.
4: Dieses mobile System verschwindet im Untergrund und kann bei Bedarf mit wenig Personal innerhalb kurzer Zeit aufgebaut werden. Außerdem wird auf einer Länge von rund 100 Metern der bestehende Deich zwischen Freiheitsbrücke und Parkgewächshaus landeinwärts zurückverlegt und um bis zu 1,30 Meter erhöht. Planung und Bau kosten den Angaben zufolge rund 830.000 Euro. Tobias Kersch, Vogtlandradio.
3: In der Fußball-Oberliga hat der VfC Plauen in Weißenfels 2:0 gewonnen. Meuselwitz und Halberstadt trennen sich 1:1 unentschieden. In der Vogtland-Liga gewinnt Wacker Plauen gegen Leubnitz 4:2. Grünbach-Falkenstein und Irfes-Grün gehen 1:1 auseinander. Reichenbach 2 und Bad Brambach trennen sich 3:3. Großfriesen verliert gegen Rodewisch 1:3 und Ellefeld besiegt Fortuna Plauen 5:3. Heimspielpremiere für Deutschlands neuen Bundestrainer Jürgen Klopp. Heute Abend geht's in der Fußball Nations League gegen Griechenland. Anpfiff in Augsburg ist um 20.45 Uhr. In der Auftaktpartie gegen die Niederlande vor 3 Tagen hatte es ein 1:1 Unentschieden gegeben. Das waren die Vogtland-Radio-Nachrichten.
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2: 9:03 haben wir es damit. Schönen guten Morgen auf die Straßen. Schönen guten Morgen, liebe Autofahrer. Ja, das sieht gut aus auf den vogtländischen Straßen. Haben Sie freie Fahrt aktuell? Uns liegen keine Verkehrsstörungsmeldungen vor. Sollten Sie aber was entdeckt haben, Staus, Blitzer, mehr, dann... Ja, melden Sie uns das bitte unter der 0800 30 30 113 oder gerne auch per WhatsApp-Nachricht direkt ins Studio. Die Nummer dazu finden Sie im Netz auf vogtlandradio.de. Dankeschön, kommen Sie gut an.
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2: Am Mikrofon für Sie Ricardo Schult, Novotny und wetterseitig alles bereitet für einen wunderbaren Sonntag.

0: Tom Grennan. A little bit of love. Hier ist Ihr Vogtland Radio am Sonntagmorgen. Wir haben es jetzt 9 Uhr und 15 Minuten, Viertel 10. Ich habe übrigens mal in einem Horoskop gelesen, heute sollten Sie wichtige Entscheidungen lieber verschieben. Ah, war voll blöd, dass ich das am Abend gelesen habe. Ja, gut, vielleicht sind die Sterne ja für Sie ein bisschen hilfreicher, was Widder, Stier, Zwillinge und Co. An diesem Sonntag für Sie bereithält. Hören wir jetzt.
1: 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Widder.
2: In hitzigen Debatten kann heute leicht ein Wort das andere geben. Passen Sie gut auf, dass Ihre Gefühle nicht mit Ihnen durchgehen.
1: Stier.
2: Halten Sie sich aus den Angelegenheiten anderer heraus, sonst könnten Sie leicht in eine Verwicklung hineingezogen werden. Bleiben Sie daher neutral.
1: Zwillinge.
2: Sie haben sich lange genug zurückgehalten. Jetzt dürfen Sie sich ruhig mal in den Vordergrund wagen und sich deutlich zeigen.
1: Krebs.
2: Reagieren Sie heute am besten spontan und ohne lange abzuwägen. Jetzt ist die Zeit des Handelns gekommen.
1: Löwe.
2: Streifen Sie Ihre Vorurteile ab und gehen Sie offen auf Ihre Mitmenschen zu. Dann kann heute sehr viel Erstaunliches passieren.
1: Jungfrau.
2: Auch in der Liebe ist es wichtig, nicht alles zu zerreden, sondern Taten sprechen zu lassen. Zeigen Sie Ihre Gefühle.
1: Waage.
2: Optimismus ist angesagt und Sie bekommen heute jede Menge Rückenwind. Die Dinge laufen in die richtige Richtung.
1: Skorpion.
2: Schöne Momente schaffen Sie sich heute am besten zusammen mit Ihrem Partner. Ihre Beziehung hat es verdient, im Vordergrund zu stehen.
1: Schütze.
2: Ihr guter Wille zählt heute mehr als die Ergebnisse und Fakten. Sie setzen sich engagiert für andere ein und es wird gesehen und auch gewürdigt.
1: Steinbock.
2: In Ihrer Beziehung scheint alles in Ordnung zu sein. Dennoch sind Sie nicht ganz zufrieden? Suchen Sie die Antwort darauf in sich selbst.
1: Wassermann.
2: Auf zwischenmenschlicher Ebene könnte heute etwas Überraschendes geschehen. Entweder eine angespannte Situation löst sich auf oder jemand kommt auf Sie zu.
1: Fische.
2: Sprechen Sie mit Ihrem Partner über Ihre Sehnsüchte und Wünsche. Erwarten Sie nicht, dass der andere wissen sollte, was Sie brauchen. Erklären Sie sich.

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3: Ja, das sieht richtig gut aus. Der Sonntagvormittag jetzt mit richtig viel Sonnenschein. Und da ändert sich auch in den kommenden Stunden nicht allzu viel. Es wird ein richtig angenehmer, ja, man könnte schon fast von einem sommerlichen Tag sagen. Ja, das ist ein Altweibersommer, nennen wir es mal so. 12 Grad jetzt aktuell, teilweise sind wir auch schon drüber, 13, 14 Grad im Vogtland. Und das Thermometer klettert munter weiter, 23, 24 Grad sind da heute durchaus drin. Es bleibt dabei freundlich und trocken, nahezu wolkenfrei. Morgen dann der Start in eine neue Woche, in den Montag. Ja, auch da sieht es gut aus. Freundliches Wetter erwartet uns da zunächst, ja, im Tagesverlauf immer mal ein paar vereinzelte Wolken. Die sind harmlos, auch da bleibt es trocken. Temperaturen dann ähnlich, 24, teilweise sogar 25 Grad sind da drin. Und freundliches Wetter dann auch in den kommenden Tagen. Dienstag, Mittwoch viel Sonnenschein, Temperaturen zwischen 23 und 25 Grad. 9.30 Uhr haben wir es, 9:30.
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3: Ja, und freundlich auch der Blick auf die Straßen. Schönen guten Morgen, liebe Autofahrer. Da liegen uns aktuell keine Verkehrsstörungsmeldungen vor. Sie haben freie Fahrt. Sollten Sie aber was entdeckt haben, Staus, Blitzer, mehr, melden Sie uns bitte unter der 0800 30 30 113 oder gerne auch per WhatsApp die Nummer auf vogtlandradio.de. Dankeschön, gute Fahrt.
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3: An diesem Sonntagvormittag gleich mit dem Blick nach Plauen, speziell nach Haselbrunn, gab es mal wieder einen Spatenstich. Es wird gebaut. Mehr dazu gleich.

0: Hier ist Ihr Vogtland Radio. Am Sonntagvormittag wären es jetzt gleich 9:45 Uhr. Und wir schauen mal nach Plauen. Da wird nämlich ordentlich gebaut.
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0: In Haselbrunn wird in den kommenden Jahren kräftig gebaut und saniert. Rund 15,2 Millionen Euro fließen zwischen 2021 und 2027 in das Fördergebiet Haselbrunn mit Dobenau-Areal. Ein großer Teil davon kommt aus dem Förderprogramm von EU, Bund und Freistaat. Am Rückertplatz ist jetzt mit dem Spatenstich eine der nächsten Maßnahmen offiziell gestartet.

0: Der Platz zwischen Rückertschule und Park soll komplett neu gestaltet werden. Bisher trennt von allem die stark befahrene Rückertstraße die Bereiche voneinander. Künftig soll der Platz übersichtlicher, sicherer und gleichzeitig wieder stärker zum Treffpunkt für das Viertel werden. Besonders wichtig ist das für diejenigen, die hier jeden Tag unterwegs sind.
1: Ich freue mich schon so auf das Neue, die Veränderung. Hier, dass hier mehr gebaut wird, hier mehr für die Kinder und so. Schulgarten, da freue ich mich auch, weil dann können wir wieder Schulgarten machen und können dort wieder viel pflanzen und ganz viel praktische Dinge auch machen. Und das macht halt einfach Spaß dort.
0: Rund 835.000 Euro kostet allein die Neugestaltung des Rückertplatzes. Etwa 626.000 Euro kommen aus dem europäischen EFRE-Programm. Weitere 125.000 Euro aus der Städtebauförderung. Der Eigenanteil der Stadt liegt bei etwa 83.500 Euro. Für Baubürgermeisterin Kerstin Wolf ist der Platz dabei nur ein Teil eines deutlich größeren Umbaus im Stadtteil.
2: Der Park wird umgestaltet. Einmal wird der Spielplatz dort erweitert und zum anderen wird natürlich auch der Park etwas umgestaltet. Wegebeziehungen werden wieder hergerichtet. Auch das eine oder andere Förderprojekt. Eins ist davon der Radweg von der Innenstadt des Syrertal entlang an der Park-Eisenbahn entlang. Die Aufgrünung der Syra, wo wir jetzt beginnen, die Syra offen zu legen. Und zum anderen natürlich unsere Park-Eisenbahn, die auch ein neues Gebäude enthält.
0: Denn gebaut wird an vielen Stellen gleichzeitig. Die Friedrich-Rückert-Oberschule wird für rund 6,5 Millionen Euro energetisch saniert. Und auch der Markus-Kirch-Platz wird für knapp 500.000 Euro aufgewertet. Insgesamt sieht Oberbürgermeister Steffen Zenner in den Fördermitteln die Chance, Haselbrunn langfristig weiterzuentwickeln.
3: Der Stadtteil ist ein ganz wichtiger Stadtteil. Es ist einmal eine sehr gute Gemeinschaft, die ich hier spüre. Ich war letzte Woche beim Familienfest. Zum anderen ist das Potenzial gegeben. Wir haben eine Grundschule hier, wir haben Kindergärten hier, wir haben eine Oberschule hier, wir haben Sportvereine, Einkaufszentrum. Und ich glaube, hier kann wirklich auch ein neuer Drive entstehen und dafür wollen wir gerne alles möglich tun.
0: Bis Ende 2027 müssen die geförderten Maßnahmen abgeschlossen sein. Am Rückertplatz sollen die Arbeiten nach dem jetzigen Spatenstich voraussichtlich bis Ende des vierten Quartals 27 laufen. Danach soll aus dem bisherigen Durchgangsbereich wieder stärker ein Platz werden, an dem sich Schüler, Anwohner und Familien tatsächlich aufhalten können.

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0: Ja, sieht richtig angenehm aus. Der Sonntag bis jetzt, ja, langsam verschwinden auch die Wolken, die wir bisher da hatten. Es ist angenehm warm mittlerweile, schon 12, 13, 14 Grad haben wir da im Vogtland, die Sonne. Ja, die wird auch heute den ganzen Tag über präsent sein. Die Temperaturen erreichen Höchstwerte um die 21, 22 Grad. Morgen dann der Start in die neue Woche. Ja, ein bisschen kühl geht's los, so um die 10 Grad Marke herum. Ansonsten gibt's Sonne, ein paar vereinzelte Wolken. Es wird dann auch schnell warm, die Höchsttemperaturen dann ja, knapp unter der 25 Grad Marke, wenn wir uns da einpegeln. Und das sieht auch Dienstag bzw. Dienstag, Mittwoch, die kommenden Tage nicht anders aus. Es bleibt angenehm, mild und freundlich. Und damit haben wir sie jetzt genau 10 Uhr.
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2: Ich bin Helen Martin. Die Stadt Reichenbach lädt heute zum ersten Herbstmarkt ein. Dieser findet bis 17 Uhr im Park der Generationen statt. Angeboten werden Holzkunst, Handwerkerarbeiten, Gewürze und viele Produkte aus dem Vogtland. Auch für das Kulinarische ist gesorgt. Der Eintritt ist im Park frei. Am Tierpark im Martinsgrund in Gera wird aktuell der Eingangsbereich barrierefrei umgebaut. Das alte Kassenhaus wird dort durch einen holzverkleideten Multifunktionsbau ersetzt.
3: Geplant sind dort ein Kassenbereich, ein Zooladen und eine öffentliche Toilette. Die Stadt Gera investiert 1,2 Millionen Euro. Für den Martinsgrund muss zudem ein Einlaufbauwerk mit neuer Ufermauer gebaut werden. Danach werden neue Wege angelegt. Der Eingangsbereich am Tierpark soll voraussichtlich im Frühjahr nächsten Jahres fertig sein. Tobias Kersch, Vogtlandradio.
2: In der Fußballregionalliga spielt der FSV Zwickau heute bei der Reserve von Hertha BSC Berlin. Erzgebirge Aue empfängt unterdessen Chemie Leipzig. In der Vogtlandliga treffen heute Lengenfeld und Weischlitz aufeinander. Werder spielt zu Hause gegen Erlbach. Das waren die Vogtland-Radio-Nachrichten.
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0: 10 Uhr und gleich 2 Minuten haben wir es damit. Schönen guten Tag auf die Straßen. Schönen guten Tag, liebe Autofahrer. Da sieht es im Moment immer noch gut aus. Uns liegen keine aktuellen Verkehrsstörungsmeldungen vor. Sollten Sie aber was entdeckt haben, Staus, Blitzer, mehr, melden Sie uns bitte unter der 0800 30 30 113 oder gerne auch per WhatsApp die Nummer auf vogtlandradio.de. Dankeschön, kommen Sie gut an.
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0: Andreas Burani. Ja, ultra leicht. Fühlen wir uns auch. Ron Tammel ist damit da. Schönen guten Morgen.
1: Hallo.
0: Und wir haben alle beide die Sportsachen an und los geht's.
2: Ja. 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
0: Ja, geht los mit Fußball. Da können beide vogtländischen Oberliga-Teams jubeln, denn sowohl der VfC Plauen als auch der VfB Auerbach haben am Nachmittag 3 Punkte eingefahren.
1: Stimmt, genauso konnte der VfB gegen den Tabellendritten Eilenburg mit 3:2 gewinnen. Damit schieben sich die Vogtländer auf Rang 5 der Tabelle. Ebenfalls einen Schritt in Richtung oberes Tabellendrittel hat der VfC Plauen gemacht. Mehr dazu und ausführlich gibt es in ein paar Minuten bei uns im Programm.
0: Genau, und auch in der Sachsenliga ist der 6. Spieltag im vollen Gange. Dabei mussten beide vogtländischen Vertreter bittere Niederlagen einstecken. Beginnen wir mal mit dem VfB Schöneck.
1: Die Vogtländer hatten ja nach dem ersten Saisonsieg vergangene Woche viel Selbstbewusstsein, hat leider nichts genutzt. Die Mannschaft unterlag Bischofswerda mit 2:3 und rutscht damit wieder auf den 15. Tabellenplatz. Auch für den Reichenbacher FC lief es nicht besser. Die Neuberinstädter wurden in Riesa mit 0:3 förmlich abgefertigt und sind nun nur noch 12. der Tabelle. Schnell noch die Ergebnisse der Sachsenklasse. Treuen unterliegt dem Marienberg mit 2:4. Der SC Syrau haut einen raus und besiegt Lok Zwickau mit 7:3. Und heute, 15 Uhr, spielt Merkur Olsnitz vor heimischer Kulisse gegen IFA Chemnitz.
0: 7:3, das ist schon mal eine Ansage. Mhm. Und auch in der Thüringen-Liga ist einiges passiert. Ron fasst das Ganze mal zusammen.
1: Beginnen wir mal mit dem Spitzenspiel. Dabei ist Thüringen-Weida auf Schott Jena getroffen. 3:1 konnte die Mannschaft aus dem Thüringer Vogtland die Partie für sich entscheiden. Damit schiebt sich Weida auf Rang 2 der Tabelle und tauscht sozusagen den Platz mit Jena. Auf Rang 8 abgerutscht ist dagegen der FSV Schleiz nach einem torlosen 0:0 gegen Bad Langensalza. Westvororte musste sich mit 1:5 Eichsfeld geschlagen geben und bleibt damit weiter im Tabellenkeller.
0: Ja, zum VfC, wie gesagt, kommen wir gleich. Und was in Sachsen Handball und Volleyball, Eishockey und Ringen passiert, ist dazu gleich mehr bei uns im Programm. Mhm.

0: 10 Uhr und 20 Minuten haben wir es, 10 vor halb 11.
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0: Ja, wir kommen nochmal zum Fußball. Ron, Weißenfels, dicker Brocken, so hieß die Aufgabenstellung, und bezwungen, so die Antwort. Der VfC Plauen gewinnt beim Oberliga-Aufsteiger mit 2:0. Ron, nach 4 Ligaspielen ohne Sieg dürfte das eine ziemliche Erleichterung sein.
2: Das kann man laut sagen und das hat man auch bei den mitgereisten VfC-Fans gemerkt. Rund 75 waren dabei und die mussten lange auf den ersten Jubel warten. Weißenfels hat Plauen das Leben wirklich schwer gemacht.
0: Ja, aber Plauen war von Beginn an wach und hatte vor der Pause die besseren Chancen, aber Weißenfels hat mutig mitgespielt und immer wieder für Gefahr gesorgt. Nach der Pause wurde es dann so richtig offen.
2: Genau so ist es. Da gab es eine Phase, in der man fast jedem Angriff gedacht hat, jetzt könnte es klingeln, auf beiden Seiten wohlgemerkt. Und geklingelt hat es dann endlich für den VfC.
0: Paul Kämpfer macht das 1:0 in der 76. Minute. Danach musste Plauen nochmal dagegenhalten, weil Weißenfels natürlich alles nach vorn geworfen hat. Erst Johann Martinez sorgt dann in der 88. Minute mit dem 2:0 für die endgültige Erleichterung.
2: Man kann sagen, alles im Allen ein verdienter Sieger bei einer, für den der VfC bis zum Schluss arbeiten musste. Ist egal, 3 Punkte im Gepäck und kommende Woche geht's gleich weiter.
0: Dann wartet Budissa Bautzen im Sachsenpokal. Es geht um den Einzug ins Achtelfinale. Anstoß ist am Samstag um 14 Uhr im Vogtlandstadion.
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1: Ja, das ist schon ein Träumchen dieser Sonntagvormittag. 16 Grad jetzt schon auf dem Thermometer. Die Sonne, die gibt ordentlich Gas. Da ist ja doch kaum Gegenspieler. Also Wolken, die suchen wir mittlerweile fast vergeblich. Bleibt, ja, ist und bleibt ein richtig angenehmer Altweiber-Sommertag, Spätsommer, nee, Frühsommer, wie auch immer. Also richtig schöner Sonntag. Ja, bei den Maximalwerten, bei den Temperaturen, da werden wir uns heute so knapp unter der 25-Grad-Marke einpegeln. Morgen dann der Start in die neue Woche. Ja, Sonne, Wolken, nichts, freundliches Wetter erwartet uns auch da. Die Temperaturen ebenfalls schon beinahe sommerlich, 24, 25 Grad. Auch da bleibt es trocken und das gilt auch für die kommenden Tage. Dienstag, Mittwoch, freundliches Herbstwetter.
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1: 10.30 Uhr, halb elf haben wir es. Schönen guten Tag auf die Straßen. Schönen guten Tag, liebe Autofahrer. Das ist alles ruhig. Uns liegen keine Verkehrsstörungsmeldungen vor. Sollten Sie aber was entdeckt haben, Staus, Blitzer, mehr, melden Sie uns bitte unter der 0800 30 30 113 oder ganz einfach per WhatsApp-Nachricht die Nummer auf vogtlandradio.de. Dankeschön. Kommen Sie gut an.
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0: Walk the Moon. Hier ist Ihr Vogtlandradio. 10.38 Uhr haben wir es gleich, 10 nach halb 11.
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0: Ja, und auf geht's in die nächste Runde mit Ringen. Ja, hier bleibt das Greizer Bundesliga-Team auch am 5. Kampftag ungeschlagen, weil aber auch die anderen Spitzenteams gewinnen konnten, bleiben die Greizer Dritter in der Tabelle.
2: Denkbar knapp, und zwar mit 13:10 bezwangen die RSV-Mannen den ASV Schorndorf. An der Spitze, wie gesagt, bleibt weiter Klein-Ostheim, gefolgt von Germania Weingarten und eben Greiz. Die Mannschaft trifft kommende Woche auf den Tabellen-15. Riegelsberg.
0: Auch in der Regionalliga, der früheren zweiten Liga, war mächtig was los, denn da gab es am Abend eine kleine Sensation.
2: Das kann man wirklich sagen. Vierter gegen Erster der Tabelle, so die Konstellation. Und dass man gegen den Liga-Primus Erzgebirge Aue 2 gewinnen kann, das hätte auch Pauser Plauden noch vor Beginn der Partie kaum geglaubt. Und dennoch, mit 15:9 besiegt die Wettkampfgemeinschaft die Erzgebirgler. Damit geht es in der Tabelle rauf auf Rang 2, vorbei an Magnerkirchen-Gelenau, die aber an diesem Wochenende kampffrei hatten. Der Vorjahresstaffelsieger Werdau konnte indes mit 14:12 in Potsdam gewinnen, bleibt aber auf Tabellenplatz 7.
0: Kommen wir in der Runde schnell noch zum Volleyball. Da sind die Regionalliga-Mädels aus Oberlosa neuer Spitzenreiter, und das zu Recht.
2: Mit 13:06 Sätzen, also souverän, bezwangen die Randplauner

0: Fruchtländerinnen, die Juniors Thüringen. Und nach dem 3:2 Auftaktsieg gegen Motor Mikten stehen die Fruchtländerinnen nun auf dem Platz an der Sonne. Kommende Woche haben die Mädels dann wieder Heimrecht. Zu Gast im Sportforum Vogtland ist dann der aktuelle Achte der TSV Leipzig.
1: Ja, und wie es beim Handball und in Sachen Eishockey aussieht, das gibt's dann gleich.

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1: So, Ron, einmal dürfen wir noch.
2: Jawohl.
1: Und zwar letzte Runde in Sachen Sportregional. Heute beginnen wir mal mit Handball. Und ja, da war ja die Frage, kann Drittligist Oberloser nach der bitteren Niederlage gegen die Reserve des SC Magdeburg das Ruder wieder herumreißen?
2: Leider nicht, denn auch in Delitzsch war für die Mannschaft nichts zu holen. 34-38, so das Ergebnis. Damit rutscht Oberloser auf Rang 7 der Tabelle und schenkt dem Aufsteiger wertvolle Punkte im Kampf um den Klassenerhalt. Nächste Woche Sonntag können es die Oberloserer besser machen. Die Vogtländer treffen dann 15 Uhr auf Eider Harde, der bislang 4 Niederlagen kassiert hat.
1: Auch in der Regionalliga ist gespielt worden. Da ist ja Einheit Plauen die einzige oder der einzige vogtländische Vertreter. Aber auch für die Füchse war an diesem Wochenende nichts zu holen.
2: Ausgerechnet vor heimischer Kulisse und gegen den tabellenvorletzten BSV Magdeburg blieben die Punkte nicht zu Hause. Denkbar knapp, mit 24-26 musste sich die Mannschaft geschlagen geben. Damit ist die Einheit inzwischen Tabellenzwölfter und nicht mehr weit weg von den Abstiegsrängen. Heißt, kommendes Wochenende gegen Köthen braucht es unbedingt wieder etwas Zählbares, auch wenn die Gäste aktuell mit 8-2 Punkten Tabellenzweiter sind.
1: Blicken wir noch zum Eishockey. Da muss Zweitligist Krimmitschau heute zum nächsten Derby. Die Westsachsen sind in Weiden zu Gast.
2: Und beim Tabellenelften heißt es, den positiven Trend fortzusetzen. Denn nach dem 4-3 gegen die Dresdner Eislöwen, den Wiederaufsteiger am Freitag, sollen natürlich auch heute Punkte her. Könnte gut klappen. Schließlich haben die Oberpfälzer am Freitag eine bittere 3-7 Niederlage gegen Bietigheim kassiert und stehen damit auf Rang 7. Jetzt nicht unbedingt an der Tabellenspitze.
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1: Ich weiß nicht, wie es Ihnen geht, aber ich finde, das ist ein richtig ein Sonntag zum Liebhaben. Das ist ein richtig angenehmes Wetter. Die Sonne scheint. Mittlerweile sind wir bei den Temperaturen auch so an der 20-Grad-Marke angekommen. Und da geht sogar noch ein bisschen was nach oben. 23 bis 24 Grad gibt es da heute. Wolken, ja, also praktisch Gegenspieler für die Sonne gibt es kaum. Es bleibt klar bis in den Abend hinein und ein richtig angenehmer Sonntag. Das Ganze auch morgen dann zum Start in die neue Woche. Auch nicht

0: Freundliches Herbstwetter bei Temperaturen, die ähnlich gelagert sind wie heute, so um die knapp unter der 25 Grad Marke. Das erinnert schon fast wieder so ein bisschen an Spätsommer, das Ganze. Es bleibt auch freundlich in den kommenden Tagen. Dienstag, Mittwoch, wo wir da hinschauen wollen. Viel sonnige Abschnitte gibt es da und Temperaturen zwischen so um die 23, 24 Grad herum. 11 Uhr.
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2: Ich bin Helen Martin. Die Stadt Reichenbach lädt heute zum ersten Herbstmarkt ein. Dieser findet bis 17 Uhr im Park der Generationen statt. Angeboten werden Holzkunst, Handwerkerarbeiten, Gewürze und viele Produkte aus dem Vogtland. Auch für das Kulinarische ist gesorgt. Der Eintritt ist im Park frei. Am Tierpark im Martinsgrund in Gera wird aktuell der Eingangsbereich barrierefrei umgebaut. Das alte Kassenhaus wird dort durch einen holzverkleideten Multifunktionsbau ersetzt.
3: Geplant sind dort ein Kassenbereich, ein Zooladen und eine öffentliche Toilette. Die Stadt Gera investiert 1,2 Millionen Euro. Für den Martinsgrund muss zudem ein Einlaufbauwerk mit neuer Ufermauer gebaut werden. Danach werden neue Wege angelegt. Der Eingangsbereich am Tierpark soll voraussichtlich im Frühjahr nächsten Jahres fertig sein. Tobias Kersch, Vogtlandradio.
2: In der Fußballregionalliga spielt der FSV Zwickau heute bei der Reserve von Hertha BSC Berlin. Erzgebirge Aue empfängt unterdessen Chemie Leipzig. In der Vogtlandliga treffen heute Lengenfeld und Weischlitz aufeinander. Werder spielt zu Hause gegen Erlbach. 3 Tage nach seinem Bundestrainerdebüt steht für Jürgen Klopp und die deutsche Fußballnationalmannschaft bereits das nächste Pflichtspiel an. In der Nations League geht's am 2. Spieltag gegen Griechenland. Mehr dazu von Pia Wegner.
4: Ein 1:1 Unentschieden gegen die Niederlande zum Auftakt und ein Bundestrainer, der angesichts der kurzen Vorbereitungszeit mit seiner Premiere zufrieden war. Aber Jürgen Klopp sagte nach seinem Debüt auch bei RTL:
5: Wir können besser und mehr Fußball spielen, ganz bestimmt.
4: Mit dieser Ausgangslage geht's in die 2. Partie gegen Griechenland. Anpfiff in Augsburg ist um 20.45 Uhr.
2: Das waren die Vogtland-Radio-Nachrichten.
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0: 11 Uhr und in wenigen Sekunden, 3 Minuten haben wir es damit. Schönen guten Tag auf die Straßen. Schönen guten Tag, liebe Autofahrer. Sieht gut aus aktuell auf den Straßen. Uns liegen keine Verkehrsstörungsmeldungen vor. Sollten Sie aber was entdeckt haben, Staus, Blitzer, mehr, melden Sie uns bitte unter der 0800 30 30 113 oder ganz einfach per WhatsApp-Nachricht direkt ins Studio. Die Nummer dazu finden Sie auf unserer Internetseite auf vogtlandradio.de. Dankeschön, kommen Sie gut an.
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0: An diesem Sonntagvormittag für Sie am Mikrofon Ricardo Schuldner-Wortney gleich mit Veranstaltungshinweisen in unserer Vogtlandradio Freizeit.

0: Baidu. Ich kenne nichts, was so schön ist wie du. Höchstens der heutige Sonntag hier. Und der hat, weiß Gott, auch jede Menge zu bieten. Es ist jede Menge los im Vogtland. Schauen wir mal drauf.
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0: So, Ron, wir haben eine Menge zusammengetragen. Es ist jede Menge los.
2: Kann man so sagen.
0: Dann darfst du mal anfangen.
2: Ja, vielleicht wer einen Familienausflug plant, der kann nach Gera schauen. Bei Kindergestalten die Zukunft gibt es einen Familientag an der Spielwiese. Das Ganze mit Angeboten für, klar, Kinder und viel Raum zum Mitmachen und Ausprobieren. Das Ganze läuft noch bis 18 Uhr.
0: In Posseck wird heute Herbst gefeiert. An der Hagerscheune steigt das Possecker Herbstfest. Also ein richtig schöner Sonntagnachmittag für alle, die lieber rausgehen, Leute treffen und so ein bisschen Dorf- und Herbstfeststimmung mitnehmen wollen. Da geht's 14 Uhr los.
2: Ja, und in Plauen darf am Nachmittag getanzt werden. Auch nicht schlecht. Beim Oldie-Tanz-Team kommt Torhof, spielt Minimax live und nimmt musikalisch gleich mehrere Jahrzehnte mit. Von den Klassikern der 50er und 60er. Bis zu späteren, größeren oder großen Hits. Los geht das Ganze 15 Uhr und zwar im Komtorhof in Plauen.
0: Die können das, Minimax. So, und in Reichenbach, da gibt es heute Abend Oscar Wilde, mal etwas anders. Das Ensemble The Arter oder Theater Greiz bringt Bunbury ins Neuberinhaus, den Komödienklassiker in einer modernen Fassung mit Chor und Medienwand. Viel Verwechslung, Doppelleben und britischer Humor gehören da natürlich auch damit dazu. Das Ganze geht los um 18.30 Uhr.
2: Ja, und auch in Reutz wird heute Herbst gefeiert. Ab 13 Uhr gibt es rund um den Dorfplatz den 18. bunten Herbstmarkt mit regionalen Produkten, das Handwerk mit dabei, zu essen gibt's auch was und jede Menge andere Stände. Parallel dazu öffnet die Agrarproduktion Reutz zum Tag des offenen Hofs und in der Kirche spielt die Band Kasima. Im Pfarrgarten übernehmen dann ab 14 Uhr die Wiesenthaler Blasmusikanten und ab 15.30 Uhr gibt's die Schlagerparade aus Syrau. Los geht das Ganze da, 13 Uhr.
0: Ja, also jede Menge los in Reutz, da steht alles Kopf heute auf jeden Fall. Und sollten Sie vielleicht auch noch Ideen haben, ja, was so los ist im Vogtland, Freizeittipps, Veranstaltungshinweise jeglicher Art, schreiben Sie uns ganz einfach eine E-Mail.
2: Ja, auf freizeit@vogtlandradio.de.
0: Danke dir, Ron.

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1: Ja, richtig angenehm ist dieser Sonntag. Mittag kann man mittlerweile schon sagen. Die Sonne ist auf jeden Fall da. Wolken sind kaum da, also hat kaum Gegenspieler. Deswegen auch richtig schönes Wetter heute. Temperaturen, die klettern sogar noch ein bisschen von jetzt aktuell so um die 20 Grad herum bis auf fast an die 25 Grad Marke heran. Ja, 23, 24 Grad sind da heute durchaus drin und in der Sonne fühlt sich ja sowieso noch etwas wärmer an. Wir haben einen ganz leichten Wind mit dabei. Also ein richtig schöner Frühherbsttag, wenn man so will. Oder Altweibersommer gerne auch. Ja. Morgen dann der Start in die neue Woche. Da ja, sieht es im Grunde ähnlich aus. Wir bekommen einen Mix aus Sonne und Wolken. Freundliches Wetter. Die Temperaturen erreichen dabei ähnliche Werte wie heute. Dann die so maximal 24, 25 Grad beinahe. Kann man da schon wieder von einem Sommertag sprechen. Es bleibt auch da trocken. Und das sind auch die Aussichten für die kommenden Tage. Dienstag, Mittag, Mittwoch. Freundliches Wetter. Temperaturen so knapp unter der 25-Grad-Marke.
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1: 11.31 Uhr haben wir es, kurz nach 11:30. Schönen guten Tag auf die Straßen. Schönen guten Tag, liebe Autofahrer. Ja, da gibt es aktuell nicht allzu viel zu berichten. Es ist ruhig auf den vogtländischen Straßen. Sollten Sie aber was entdeckt haben, Staus, Blitzer, mehr, melden Sie uns bitte unter der 0800 30 30 113 oder ganz einfach per WhatsApp-Nachricht die Nummer auf vogtlandradio.de. Dankeschön, gute Fahrt.
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1: Ja, an diesem Sonntag für Sie mit Ricardo Schulte, Novotny.

0: Boah, ich krieg hier den Disco Fox. Meine Güte, hier sieht's aus, ich kann Ihnen sagen. Mantle as anything hier, live it up. Zum einen ja und zum anderen, ja, Sie können es ahnen, nur Sie haben es mitbekommen. Sie ist durchgerauscht, unsere Achterbahn hier. Und deswegen sieht's halt hier jetzt aus.
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0: Jawohl, und da geht sie wieder ab, die wilde Fahrt mit unserem Freizeitpark Plon, beziehungsweise wir suchen ja schon die ganze Woche nach Speedtestern und ja, Leuten, die Bock haben, da mal das ein oder andere Kuriosum auszuprobieren im Freizeitpark Plon. Ja, gehört haben das natürlich wieder viele, das Geräusch der durchrasenden Achterbahn, das Telefon oder die Telefone, muss man ja sagen, in unserer Redaktion. Die klingeln dann wie verrückt, aber am Ende kann es dann immer erstmal nur einer sein. Erstmal, denn es gibt ja dann auch weitere, ja, später dazu mehr. Und da schauen wir doch mal, wen haben wir denn da jetzt in der Leitung? Hallo, mit wem spreche ich denn?
2: Ach mal, hallo.
3: Hallo.
0: Hallo, ich vernehme mehrere Stimmen. Mit wem sprechen wir denn da jetzt? Wer ist denn da alles?
3: Du, Ronja.
2: Die Ronja.
0: Die Ronja.

0: 10. Wie alt ist denn Ronja?
1: Wie alt bist du?
2: 4.
0: 5. 4 und 5. Macht 9.
1: Ja.
0: Also gut. Also wird die Ronja 5?
1: Ich sag ja, Alter, jetzt aber nicht, ne?
0: Okay, mit wen haben wir denn da jetzt noch? Die Mutti von der Ronja?
1: Von der Ronja und vom Vince ist die Claudia Schuster.
0: Alles klar, Claudia Schuster, Sie haben es geschafft, Sie sind durchgekommen bei uns, haben sich dann letzten Endes durchgesetzt gegen all die bei uns im Lostopf liegenden oder sitzenden Leute. Und deswegen sage ich mal, herzlichen Glückwunsch zu einem 250-Euro-Gutschein für den Freizeitpark Plon. Na, das ist doch was.
1: Freuen wir uns.
0: So freuen wir uns. Wo erreichen wir Sie denn da gerade? Wo sind Sie denn da jetzt?
1: Wir sind zu Hause.
0: Okay, zu Hause.
1: Ja, wir sind zu Hause und haben jetzt schon die ganze Woche Radio gehört und heute hat es endlich geklappt.
0: Heute hat es endlich geklappt. Wo sind wir denn? Wo sind wir denn zu Hause? Irgendwo im Vogtland?
1: In Markneukirchen, in Schönlind.
0: Aha, Markneukirchen, Schönlind, das ist ein Ortsteil, nehme ich an.
1: Genau, richtig.
0: Okay. Wie weit oder wie oft ging es denn schon von Markneukirchen zum Freizeitpark Plon? Sind wir da schon Stammgäste oder wie sieht's aus?
1: Dieses Jahr tatsächlich waren wir erst einmal da, wir haben am Haus hier gebaut, deswegen ist das Geld nicht so.
0: Ja, wir kennen das. Klar, bauen ist teuer, muss dann manchmal das eine oder andere hinten ran. Jetzt habe ich gehört, die Ronja, die Tochter, die ist wie alt, waren sie, 4 oder 5, haben wir gesagt. Wen gibt es da noch?
1: Ja, der Groß ist 5, genau.
0: Ja, da sind natürlich die ganz großen Dinger, sagen wir mal, wie die Achterbahnen und so, die es da gibt, da noch nicht so das ganz Richtige, ne?
1: Nee, aber das fährt die Mama gerne und der Papa nimmt die Kids.
0: Aha, der Papa muss aufpassen auf die Kleinen und die Mama, die macht dann Spaß. Was ist denn da so der Favorit im Freizeitpark?
1: Na schon, die Holzachterbahn.
0: Die Holzachterbahn, El Toro, ne?
1: Genau.
0: Die fetzt wirklich, macht wirklich Spaß. Hoffentlich hält das Ding auch noch viele Jahre. Ich bin immer so ein bisschen skeptisch. Wenn du was Stabiles bauen willst, weiß nicht, baut man das aus Holz? Sie bauen das Haus.
1: Ja, eigentlich baut mein Mann das Haus. Ich gucke auch zu.
0: Alles klar. Gut, dann also nochmal herzlichen Glückwunsch zu einem 250-Euro-Gutschein für den Freizeitpark Plon. Und ansonsten ja, wünsche ich Ihnen noch einen schönen Sonntag und ganz viel Spaß im Freizeitpark.
1: Danke, das wünsche ich Ihnen auch. Und
0: danke. Dann schönen Sonntag Ihnen und alles Gute. Ja. Machen Sie es gut. Bleiben Sie bitte noch einen Moment in der Leitung. Ich sage Ihnen natürlich noch, wie Sie an Ihren Freizeitpark-Plon-Gutschein rankommen. Ja. Und alle anderen, die jetzt auch probiert haben, hier zu gewinnen, nicht traurig sein. Es geht weiter. Es geht immer weiter bei uns. Es gibt noch jede Menge 250-Euro-Gutscheine bei uns abzugewinnen. Alles, was Sie dafür tun müssen, ist einfach nur Vogtland-Radio hören. Drücke ich Ihnen die Daumen. Ja.

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3: Ja, ein richtig angenehm, ja, ein schöner Sonntag, erinnert schon fast ein bisschen was an, hat was von Sommer. Richtig viel Sonnenschein, wenig Wolken, also die Sonne hat wenig Gegenspieler, es bleibt angenehm warm. Dann heute maximal 24 Grad sind da. Heute drin, es bleibt auch trocken bis in den Abend, in die Nacht hinein. Morgen dann der Start in die neue Woche. Ebenfalls mit viel Sonnenschein, gibt es so einen Sonne-Wolken-Mix im Tagesverlauf. Klart es auch immer weiter auf, zum Abend hin auch richtig klar. Und die Werte bei den Temperaturen ähnlich gelagert wie heute. Die Aussichten dann für die kommenden Tage, Dienstag, Mittwoch. Es bleibt angenehm, mild und vor allen Dingen bekommen wir richtig viel Sonne in den nächsten Tagen bei Temperaturen so um die 23 bis 25 Grad. 12 Uhr.
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4: Ich bin Helen Martin. Die Stadt Reichenbach lädt heute zum ersten Herbstmarkt.

0: Jahrmarkt ein. Dieser findet bis 17 Uhr im Park der Generationen statt. Angeboten werden Holzkunst, Handwerkerarbeiten, Gewürze und viele Produkte aus dem Vogtland. Auch für das Kulinarische ist gesorgt. Der Eintritt ist im Park frei. Am Tierpark im Martinsgrund in Gera wird aktuell der Eingangsbereich barrierefrei umgebaut. Das alte Kassenhaus wird dort durch einen holzverkleideten Multifunktionsbau ersetzt.
1: Geplant sind dort ein Kassenbereich, ein Zooladen und eine öffentliche Toilette. Die Stadt Gera investiert 1,5

0: sauber gebaut werden. Danach werden neue Wege angelegt. Der Eingangsbereich am Tierpark soll voraussichtlich im Frühjahr nächsten Jahres fertig sein. Tobias Kersch, Vogtlandradio.
1: In der Fußballregionalliga spielt der FSV Zwickau heute bei der Reserve von Hertha BSC Berlin. Erzgebirge Aue empfängt unterdessen Chemie Leipzig. In der Vogtlandliga treffen heute Lengenfeld und Weischlitz aufeinander. Werder spielt zu Hause gegen Erlbach. Das waren die Vogtlandradio-Nachrichten.
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3: 12 Uhr und 2 Minuten haben wir es damit in wenigen Sekunden. Kurz nach 12. Schönen guten Tag auf die Straßen. Schönen guten Tag, liebe Autofahrer. Es gibt nichts weiter zu berichten. Der Verkehr rollt, so wie er rollen soll. Alles ruhig. Sollten Sie aber was entdeckt haben, Staus, Blitzer, mehr, melden Sie uns das ganz einfach unter der 0800 30 30 113 oder gerne auch per WhatsApp-Nachricht die Nummer auf vogtlandradio.de. Dankeschön. Kommen Sie gut an.
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3: Ja, an diesem Sonntagmittag für Sie am Mikrofon Ricardo Schuldt-Nowotny und wir schauen gleich nochmal nach Klingenthal. Da gab es ja ordentlich Action jetzt in der vergangenen Woche. Hitzige Verfolgungsjagden und so weiter. Polizeiübung war das Ganze. Gleich mehr dazu.

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0: Alarms. Kylie Minogue, Snow Patrol, ordentlich Alarm gab's übrigens auch in der vergangenen Woche in Klingenthal. Schauen wir mal.
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0: Ja, eine hitzige Verfolgungsjagd, die in einem Autocrash endet. Ja, was sonst nur in Filmen gibt, das gab's letzten Donnerstag in Klingenthal. Aber auch genau wie in den Filmstunts wurde keiner verletzt. Also keine Bange. Das Ganze war eine Übung der sächsischen und tschechischen Polizei. Leiter der Verkehrsinspektion der Polizei Zwickau, Daniel Meyer.
2: Also wir haben heute hier eine sogenannte Nacheileübung. Das ist quasi eine Übung, in der auf einem tschechischen Staatsgebiet dort quasi eine Verkehrskontrolle durch tschechische Polizeikräfte durchgeführt wird. In der Folge wird sich der Verkehrsteilnehmer der Kontrolle entziehen, wird über die Grenze auf deutsches Staatsgebiet fahren. Die Kollegen eilen dem nach, die tschechischen Kollegen. Und es kommt dann in der Folge hier auf dem Gebiet der Schanze zu einem Verkehrsunfall.
0: Okay, der Übungscrash, der wurde an der Vogtlandarena aufgebaut. Mit dabei waren neben der sächsischen und der tschechischen Polizei auch die Feuerwehr und der Rettungsdienst. Erprobt werden sollte auf der einen Seite eben die Verständigung der sächsischen und tschechischen Polizisten. Und außerdem wurde eine neue Aufnahmemöglichkeit vom Tatort geübt. Die Fotogrammetrie, dazu Daniel Meyer.
2: Also Fotogrammetrie an sich ist grundsätzlich eine neue Technik, die es uns erlaubt, die Unfallstelle mit modernster Messtechnik in einem 3D-Verfahren zu vermessen. Das hat natürlich für uns den Vorteil, dass wir halt eine massive Qualitätssteigerung im Rahmen der Unfallaufnahme haben. Ne? Also einfach jetzt beweissichere Dokumentierung, die wir halt hier haben und natürlich auch dann die Verfolgung der Unfälle und auch die Strafverfolgung.
0: Ja, man spricht dann auch von einem sogenannten digitalen Zwilling des Unfallorts. Und ob das jetzt jeder Polizeiwagen damit ausgerüstet wird, dazu Daniel Meyer nochmal.
2: Grundsätzlich werden das die Fachdienste der Verkehrsunfalldienste werden damit ausgestattet werden oder sollten damit ausgestattet werden. Die kommen immer dann zum Einsatz bei Unfällen mit getöteten Personen, mit schwerverletzten Personen oder mit erheblichen Sachschaden, also quasi bei größeren Unfallgeschehen, schwereren Unfallgeschehen.
0: Am letzten Donnerstag hat die Polizei in Klingenthal geübt. Nicht nur die Zusammenarbeit zwischen Sachsen und Tschechien wurde dabei trainiert, sondern sich auch in eine neue Technik eingearbeitet, die die Aufklärung schwerer Unfälle in Zukunft detailreicher und digitaler gestalten werden.

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4: Ja, so macht das Wetter Spaß. Ja, ist ein richtig angenehmer Herbstsonntag bei Temperaturen, die ja schon beinahe wieder an Sommer erinnern. Ja, da sind wir jetzt bei 21, 22 Grad, teilweise auch im Vogtland schon darüber. Und da geht sogar noch ein bisschen was, 23, 24 Grad. Die dürften wir heute noch erreichen. Es bleibt dabei sonnig. Die Sonne hat kaum Gegenspieler, kaum Wolken da am Himmel. Es bleibt klar bis in den Abend hinein. Morgen dann der Start in die neue Woche, in den Montag mit einem Sonne-Wolken-Mix. Freundliches Wetter erwartet uns auch da. Da ändert sich also nicht allzu viel. Auch bei den Temperaturen sieht es da so aus. Wir haben 24 Grad das Maximum. Und wenn wir auf die kommenden Tage dann schon mal schauen wollen, Dienstag, Mittwoch, es bleibt freundlich und es bleibt mild. Das Ganze 12.30 Uhr, halb eins.
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4: So, 12 Uhr, ja, gleich 31 haben wir es damit. Kurz nach halb eins. Schönen guten Tag auf die Straßen. Schönen guten Tag, liebe Autofahrer. Da erreicht uns eine Meldung von der A72, Hof in Richtung Chemnitz, zwischen Landesgrenze und Pyrrhic. Hier aufpassen, hier steht ein defekter PKW auf dem Standstreifen. Und Achtung, hier sind auch Personen auf dem Standstreifen und hier liegen Fahrzeugteile auf dem linken Fahrstreifen. Bitte fahren Sie hier besonders vorsichtig. Und von der B93, da haben wir noch eine Meldung, Borner Schneeberg in Höhe Gößnitz, hier in beiden Richtungen. Aufpassen, vorsichtig fahren, hier haben wir eine Ölspur. Ansonsten rollt der Verkehr, so wie er rollen soll. Wenn Sie noch was entdeckt haben sollten, Staus, Blitzer, mehr, melden Sie uns bitte unter der 0800 30 30 113 oder ganz einfach per WhatsApp, die Nummer auf vogtlandradio.de. Dankeschön, gute Fahrt.
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1: Ja, an diesem Sonntagmittag mit Ricardo Schulten und Wotny. Und ich hoffe, Sie haben schon Bier kalt gestellt und haben auch das Deutschland-Trikot wieder in Form gebracht sozusagen. Wir brauchen es heute. Es wird Fußball gespielt. Nations League Deutschland. Klopp mit seinem ersten Heimspiel.

0: Allerdings, da geht heute ja die Reise nicht ganz so weit, bis Augsburg ja, geht's. Und da erwartet uns heute am Abend Griechenland, 20.45 Uhr, Nations League. Ja, und vor allem das erste Heimspiel für Jürgen Klopp als Bundestrainer. Nach dem 1:1 gegen die Niederlande am Donnerstag ist noch längst nicht alles perfekt. Klar, wie auch, muss es auch nach wenigen Tagen unter dem neuen Trainer wohl aber auch nicht sein. Klopp sieht seine Mannschaft mitten in einem Prozess. Und in Teilen soll er möglichst schnell Fahrt aufnehmen.
1: Wir versuchen uns sukzessive und Schritt für Schritt für jeden Fußball bereit zu machen. Nur wenn du etwas neu beginnst und wenn du viele verschiedene Spieler aus unterschiedlichen Vereinen auf eine Linie bringen willst, dann musst du dafür sorgen, dass die Organisation passt. Und dass wir da wirklich große Schritte machen.
0: Ja, man merkt, für Jürgen Klopp ist dieser Job dann eben doch nochmal was anderes als Dortmund, Liverpool und all die großen Spiele im Vereinsfußball. Schon beim ersten Auftritt in Amsterdam gab es einen Moment, der bei ihm besonders geblieben ist.
1: Ich wusste vorher, dass es besonders wird, aber der Moment in der Nationalhymne war besonders, besonders. Das war es auf jeden Fall. In dieser Rolle, sich der Aufgabe bewusst zu werden, während die Nationalhymne gespielt wurde, war anders als alles, was ich bisher in meinem Leben erlebt habe und dementsprechend sehr besonders und sehr schön.
0: Ja, so hat er es gesagt bei den Kollegen von RTL, muss man sagen. Heute gibt es dann die Hymne, also das erste Mal für Kloppo als Bundestrainer vor heimischem Publikum. Sportlich dürfte Griechenland allerdings wenig Interesse daran haben, bei der Premiere nur Statist zu sein. Deutschland will nach dem Remis in Amsterdam jetzt den ersten Dreier und Klopp will vor allem sehen, dass seine Mannschaft die nächsten Schritte macht. Und falls seine Spieler noch zusätzliche Motivation brauchen sollten, der Bundestrainer, der hat auf der Pressekonferenz vorsorglich noch einmal ein ziemlich drastisches Szenario angekündigt.
1: Wenn die Jungs morgen nicht performen, dann kommen meine alten Geheimratsecken wieder zurück.
0: Ja, dann hoffen wir mal, dass wir heute Abend weder bei Klopp die Haare weichen müssen, noch gegen Griechenland die Büchse der Pandora aufgeht. Deutschland gegen Griechenland, 20.45 Uhr geht's los. Und hier musikalische Vorlage quasi von OMD. Wir dürfen sie aufmachen. Pandora's Box.

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3: Ja, also wenn Sie mich fragen, so kann es gerne bleiben. Spätsommer geht quasi in die Verlängerung. Wir haben jetzt ja richtig viel Sonnenschein und die Sonne hat kaum Gegenspieler. Es gibt ja so gut wie keine Wolken am Himmel über dem Vogtland. Temperaturen, da liegen wir jetzt bei 22, 23 Grad. Ein bisschen was geht wahrscheinlich sogar noch. 23, 24 Grad sind da heute durchaus noch drin und es bleibt sonnig und klar bis in die Abendstunden hinein. Wir haben einen leichten Wind mit dabei, den nehmen wir auch mit rüber, dann morgen in den Start in die neue Woche. Der Montag dann mit einem Mix aus Sonne und Wolken, kann man sagen, freundliches Wetter erwartet uns auch da. Temperaturen so knapp unter der 25 Grad Marke. Wir können schon fast wieder von Sommer reden an der Stelle und die Aussichten von der für die kommenden Tage, dann Dienstag, Mittwoch. Es bleibt

0: Weiter, es bleibt sonnig und es bleibt angenehm mild. Und damit haben wir es jetzt 13 Uhr.
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2: Ich bin Helen Martin. Zu einem Wohnhausbrand ist die Plauener Feuerwehr in der Nacht ausgerückt. In Flammen stand der Dachstuhl eines Einfamilienhauses im Stadtteil Sorga. Die beiden Bewohner konnten sich unverletzt retten. Die Löscharbeiten dauerten bis in den Morgen hinein.

0: Die kreiseigenen Unternehmen im Landkreis Greiz arbeiten offenbar kostendeckend. So hat die Personen- und Reiseverkehrsgesellschaft im vergangenen Jahr einen Überschuss von mehr als 720.000 Euro erwirtschaftet.
1: Die Summe soll nun mit den Verlusten vergangener Jahre verrechnet werden. Damit fließen aber immer noch gut 660.000 Euro in die Rücklagenkasse. Bei der RVG Regionalverkehr Gera Landgesellschaft steht ein Plus von rund 570.000 Euro zu Buche. Hier können aber nur knapp 30.000 Euro zurückgelegt werden. Mit den Zahlen befasst sich kommende Woche auch der Kreistag. Ron Tamme, Vogtlandradio.
0: Die Oberloser Regionalliga-Volleyballerinnen sind neuer Tabellenführer. Die Mannschaft besiegte die Juniors Thüringen mit 3:0 Sätzen. Die Greizer Bundesliga-Ringer sind ebenfalls nicht zu schlagen. Das Team besiegte Schorndorf am Abend mit 13:10. In der Regionalliga hat Pausa Plauen sensationell mit 15:9 gegen Tabellenführer Erzgebirge 2 gewonnen. Auch Werdau konnte punkten. 14:12 stand es am Ende in Potsdam. Das waren die Vogtland-Radio-Nachrichten.
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3: 13 Uhr und gleich 3 Minuten haben wir es, kurz nach 1. Schönen guten Tag auf die Straßen, schönen guten Tag, liebe Autofahrer. Aufpassen müssen wir auf der A72 in Richtung Chemnitz. Zwischen dem Dreieck Hochfranken und Pürk hier liegen Fahrzeugteile auf dem linken Fahrstreifen und Achtung, hier sind auch Personen auf der Fahrbahn. Bitte passen Sie hier besonders auf, fahren Sie hier besonders vorsichtig. Dann haben wir noch einen Hinweis für die B93 und zwar Borner Schneeberg ist das in Höhe Gößnitz. Hier befindet sich eine Ölspur, hier müssen wir also auch aufpassen und vorsichtig fahren. Ansonsten ja, liegt nichts weiter an, der Verkehr rollt auf den vogtländischen Straßen, so wie er rollen soll. Wenn Sie aber was entdeckt haben sollten, Staus, Blitzer, mehr, melden Sie uns bitte unter der 0800 30 30 113 oder gerne auch per WhatsApp die Nummer auf vogtlandradio.de. Dankeschön, kommen Sie gut an.
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3: Am Sonntag, Mittag für Sie am Mikrofon Ricardo Schult, Nowotny. Und sollten Sie jetzt so ein bisschen satt sein, haben vielleicht gerade Mittag gegessen und so eine leichte Müdigkeit verspüren, unser Vogtlandradio Relexikon hat genau den richtigen Tipp für Sie.

0: ist ja Vogtlandradio am Sonntagmittag. Wir haben es jetzt gleich 13 Uhr und 15 Minuten, Viertel zwei.
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2: Ein kurzer Mittagsschlaf von maximal 20 Minuten kann Wunder wirken. Wer die Möglichkeit hat, sollte sich diese Mini-Auszeit auch gönnen. Denn der Körper tankt Energie, die Konzentration steigt und die Stimmung verbessert sich. Wichtig ist aber, nicht zu lange schlafen, denn sonst fällt man in eine Tiefschlafphase und fühlt sich danach gerädert. Ideal ist es, sich den Wecker zu stellen, sich hinzulegen oder bequem zurückzulehnen, Augen zu schließen und einfach mal kurz abzuschalten. Selbst 5 bis 10 Minuten können den Kopf erfrischen.

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4: Ja, und auch der Sonntagnachmittag ist ein richtiges Träumchen. Angenehmes Wetter haben wir da, viel Sonnenschein, wenig Wolken, das Ganze bei Temperaturen. So knapp unter der 25 Grad Marke, das Ganze erinnert schon so ein bisschen an den Spätsommer. Wir haben einen ganz leichten Wind mit dabei, der macht es auch noch angenehm und es bleibt dabei klar und trocken bis in den Abend hinein. Gilt auch für morgen, für den Start in die neue Woche. Der Montag mit einem Sonne-Wolken-Mix kommt er daher, ähnlichen Temperaturen wie heute, also beinahe sommerlich, so knapp unter der 25 Grad Marke pegeln wir uns da ein und auch da bleibt es trocken. Es gilt auch für die kommenden Tage, Dienstag, Mittwoch. Es bleibt weiterhin freundlich bei Temperaturen zwischen 21 und 25 Grad.
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4: 13.31 Uhr haben wir es, kurz nach halb zwei. Schönen guten Tag auf die Straßen, schönen guten Tag, liebe Autofahrer. Gute Nachrichten von der A72, Hof Richtung Chemnitz zwischen Landesgrenze und

0: zurück. Hier alles aufgeräumt. Wir haben alle Fahrbahnen wieder frei. Aufpassen müssen wir allerdings auf der B93. Und zwar ist das Bonner Schneeberg auf Höhe Gößnitz hier. Haben wir eine Ölspur. Aktuell ist die Straße hier sogar gesperrt. Hier finden gerade die Reinigungsarbeiten statt. Also ortskundige Autofahrer umfahren da am besten den Bereich. Das wär's an Meldungen von uns. Sollten Sie ja was entdeckt haben, Staus, Blitzer, mehr, Sie wissen das, melden Sie uns unter der 0800 30 30 113 oder gerne auch per WhatsApp die Nummer auf vogtlandradio.de. Dankeschön, kommen Sie gut an.
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0: Mit Ricardo Schuld, Novotny.

News hier bei uns im Vogtland Radio an diesem Sonntag. Mittlerweile Nachmittag, I could be the one. Um 13.45 Uhr könnte ich derjenige sein, der jetzt allmählich hier seinen Krempel nach Hause packt, noch ein bisschen aufräumt. Sie wissen ja, die Achterbahn ist durchgesaust. Wer weiß, wie oft sie es noch tut. Sie können da auf jeden Fall eine große Gelegenheit haben, 20 oder haben da eine große Gelegenheit, einen 250-Euro-Gutschein abzusahnen. Immer wieder geht auch morgen weiter. Heute, weiß ich nicht, kann auch nochmal passieren. Ich für meinen Teil darf mich an der Stelle jedenfalls recht herzlich von Ihnen verabschieden. Natürlich nicht ohne darauf hinzuweisen, dass es hier gleich ab 14 Uhr weitergeht mit unserer Radioreise. Alexander Tauscher, der nimmt Sie mit nach Berlin, wa?

Ja, das könnte interessant werden. Also würde ich mir auf jeden Fall mal anhören. Würde ich da dranbleiben in den nächsten 2 Stunden, also in die Hauptstadt sozusagen, in die Hauptstadt von Deutschland. Und Deutschland heute Abend ja auch gefragt, ne? Fußball, nicht vergessen. Das auf jeden Fall nicht verpassen. Ich für meinen Teil wünsche Ihnen einen schönen Sonntagnachmittag. Gehen mit den beiden Jungs mit, die da schon nach mir pfeifen. Jawohl, so machen Sie es gut. Bye-bye. Ihr Ricardo Schuldner-Wodny. Okay.

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3: Nichts zu meckern gibt's beim Sonntagswetter hier im gesamten Vogtland. Die Sonne lacht von einem wolkenlosen Himmel und erwärmt die Luft auf spätsommerliche 23 Grad. Morgen sind ein paar mehr Wolken unterwegs, die lassen aber noch genügend Platz für die Sonne. Es bleibt trocken bei bis zu 24 Grad. Bis Mittwoch bleibt sonnig und mild.
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3: Ich bin Gregor Jose Moser. Zu einem Wohnhausbrand ist die Plauener Feuerwehr in der Nacht ausgerückt. In Flammen stand der Dachstuhl eines Einfamilienhauses im Stadtteil Sorger. Die beiden Bewohner konnten sich unverletzt retten. Die Löscharbeiten dauerten bis in den Morgen hinein. Zur Brandursache und Schadenshöhe war zunächst nichts bekannt. Die kreiseigenen Unternehmen im Landkreis Greiz arbeiten offenbar kostendeckend. So hat die Personen- und Reiseverkehrsgesellschaft im vergangenen Jahr einen Überschuss von mehr als 720.000 Euro erwirtschaftet.
4: Die Summe soll nun mit den Verlusten vergangener Jahre verrechnet werden. Damit fließen aber immer noch gut 660.000 Euro in die Rücklagenkasse. Bei der RVG Regionalverkehr Gera Landgesellschaft steht ein Plus von rund 570.000 Euro zu Buche. Hier können aber nur knapp 30.000 Euro zurückgelegt werden. Mit den Zahlen befasst sich kommende Woche auch der Kreistag. Ron Tamme, Vogtlandradio.
3: Die Oberloser Regionalliga-Volleyballerinnen sind neuer Tabellenführer. Die Mannschaft besiegte die Juniors Thüringen mit 3:0 Sätzen. Die Greizer Bundesliga-Ringer sind ebenfalls nicht zu schlagen. Das Team besiegte Schorndorf am Abend mit 13:10. In der Regionalliga hat Pauser Plauen sensationell mit 15:9 gegen Tabellenführer Erzgebirge 2 gewonnen. Auch

0: Landau konnte punkten. 14:12 stand es am Ende in Potsdam. Heimspielpremiere für Deutschlands neuen Bundestrainer Jürgen Klopp. Heute Abend geht es in der Fußball Nations League gegen Griechenland. Anpfiff in Augsburg ist um 20.45 Uhr. In der Auftaktpartie in den Niederlanden vor 3 Tagen hatte es ein 1:1 Unentschieden gegeben. Das waren die Vogtland Radio Nachrichten.
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1: Sie hören die Radioreise mit Alexander Tauscher. Ich grüße Sie. Diesmal heißt es Berlin City Lights in Mitte. Eine Tour zwischen Gendarmenmarkt, Brandenburger Tor und Humboldt Forum. Diese neue Mitte schauen wir uns auch aus der Vogelperspektive an mit neuen und auch altbekannten Gästen.
2: Ich darf heute mit Alexander durch Berlin. Mein Name ist Sabine Müller und ich bin seit über 20 Jahren auch Stadtführerin in Berlin schon.
3: Hallo, hier ist Sönke Schneidewind, der heute das Humboldt Forum aus dem Humboldt Forum präsentiert.
4: Und mein Name ist Katharina Bambach. Ich bin die Restaurantleiterin vom Berliner Fernsehturm.
5: Hallo, hallo, hier ist FC Wachs für die Radioreise zum wiederholten Male und immer gern.
6: Hola, bienvenidos al Hilton Berlin. Soy Natasha, soy la segunda jefa de bar. Trabajo hace más o menos 3 años y medio acá y estoy muy contenta. Ahora la próxima semana tenemos una apertura de nuestro restaurante y bar. Estoy muy contenta.
1: Berlin ist halt international. Ich freue mich wie Bolle auf diese Tour durch das Herz vom dicken B. Der Alex ist natürlich auch auf dem Alex. Gleich geht's los. Viel Spaß.

0: Hier ist RIAS, Radio in allen Sektoren, nicht nur Berlins. Alexander Tauscher für die Radioreisefreunde in Ost und West, in Süd und Nord. Berlin ist mit einer Fläche von 892 Quadratkilometern fast neunmal so groß wie Paris. Kann man sich nicht vorstellen, ist aber so. Berlin ist eine der wenigen Städte, die gleich drei UNESCO-Welterbestädte besitzt. Neben der Museumsinsel und den preußischen Schlössern und Gärten gehören auch die Berliner Siedlungen der Moderne dazu. Außerdem wurde Berlin der Titel UNESCO City of Design verliehen. Eine Siedlung der Moderne ist jedoch sicher nicht preisverdächtig, meine ich, weil sie in gewisser Weise austauschbar in der westlichen Welt ist. Der Potsdamer Platz, unsere nächste Station mit Sabine Müller. Es ist der Platz, an dem große Konzerne dieser Welt das taten, was Gildo Horn empfohlen hatte. Sabine, in der neuen Mitte, Potsdamer Platz, muss man mögen, kann man mögen, ja. Zumindest kann man ja froh sein, dass hier kein Todesstreifen mehr ist.
1: Ja. Genau, also der war ja hier sehr breit, also hier am Potsdamer Platz, etwa ja, 400 Meter fast Breite zwischen den beiden Mauern. Als die Mauer noch stand, gab es hier einen Ost- und einen Westteil und niemand interessierte sich für dieses Fleckchen Erde. Also niemand hätte da im Traum dran gedacht, hier direkt an der Mauer Millionen zu investieren.

0: investieren. Das waren so die Teile, da wollte man nicht hin. Aber mit dem Fall der Mauer wurde der natürlich zum Superstar, der Potsdamer Platz. Denn wo in der Welt finde ich mitten in einer Stadt, wirklich der Innenstadtkern, der eine freie Fläche ist, die nur darauf wartete, neu bebaut zu werden. Und dann kamen sie auch, die ganzen Investoren. Daimler, Sony, Weisheim, und die haben das hier in wenigen Jahren bebaut und ein völlig neues Zentrum geschaffen, mit allem eigentlich, was so ein europäisches Zentrum braucht. Also hier wird gearbeitet, unglaublich viele Büros, aber auch 20% Wohnungen mussten gebaut werden, hat der Senat entschieden. Ansonsten findet man hier Restaurants, Kinos, Einkaufsmöglichkeiten, ne? Also es ist diese bunte Mischung, aber natürlich ist das nicht unbedingt die günstigste Ecke Berlins. Also die Wohnungen hier, es ist mehr so Double Income, No Kids, ja.
1: Berliner Mädchen sind die schönsten aller Frauen. Aller Welt geht durch Berlin, weil da habt ihr was zu staunen.
2: Unser Rundgang entlang der einstigen Trennlinie führt uns später zu dem Tor, was wieder verbindet, nicht mehr trennt. Und außerdem gibt es den höchsten Blick auf Berlin, verbunden mit hoher Kochkunst. Wie immer an dieser Stelle, auf weiter Hören.

0: Richtet auf eure Lauscher, denn hier spricht der Tauscher. Der Alexander grüßt sie alle miteinander und wünscht auf diese Weise eine schöne Radioreise. Berlin bleibt doch Berlin, da kannst du nichts dran ändern. Für uns ist doch Berlin die schönste Stadt von allen Ländern. So sagen es einst die Schöneberger Sängerknaben, ein Lied über ihre Heimatstadt. Wir widmen unsere Sendung heute dem Stadtbezirk Mitte, die City Lights von Berlin. Zu dem Ort, den wir jetzt mit Sabine Müller erreichen, da stellten die Sängerknaben aus Schöneberg schon vor dem Mauerfall fest.
1: Jetzt sind wir tatsächlich am Brandenburger Tor angekommen, auf dem Pariser Platz. Und das Brandenburger Tor ist ja eins der Wahrzeichen Berlins, weil es eben direkt an der Mauer auf dem Grenzstreifen stand und hier 28 Jahre eben niemand mehr durchgehen konnte, wurde es zum Symbol der Teilung. 2 Jahre vor Mauerfall sprach dann Ronald Reagan hier direkt am Tor und sagte eben diesen berühmten Satz: Mr. Gorbachev, open this gate, tear down the wall. Wir dachten alle, super Idee, Ronny, aber träum mal weiter. 2 Jahre später war es dann eben tatsächlich der Fall. Alle Gebäude, die jetzt das Tor rechts und links umsäumen, die sind nach der Wende wieder aufgebaut worden. Die amerikanische Botschaft zum Beispiel, die Akademie der Künste, französische Botschaft und natürlich, last but not least, das Hotel Adlon. An historischer Stelle hat man das 95 wieder aufgebaut. Es sieht nicht ganz so aus wie das alte Haus, aber fast, und ist natürlich immer eine der besten Adressen gewesen. Roosevelt, Charlie Chaplin, Einstein, Barack Obama, Michael Jackson, da hat er ja sein Baby aus dem Fenster gehalten. Das war hier am Adlon. Die Queen hat hier residiert, die Rolling Stones. Denn im Adlon gibt es ganz oben im obersten Stock, mit bestem Blick aufs Tor natürlich, die Präsidentensuite. Da steigen die Reichen, Schönen und Wichtigen dann eben ab. Wenn die mal frei ist, kann man die auch mieten. Ein echtes Schnäppchen. 26.000 Euro die Nacht.
2: Ne? Inklusive Frühstück, ja?
1: Ja, Frühstück ist immerhin dabei. Und
2: das ist das neue Berlin. Es ist für mich immer so, er wirkt jetzt nicht mehr so groß und so monströs, weil dieser Platz war ja ein sehr leerer Platz. Hat für mich eine ganz besondere Bedeutung auch. Zwar kurz vor Weihnachten 89, als dann auch im Brandenburger Tor die Mauer fiel, als es zugänglich war. Und es war damals mit Modrow eröffnet worden, mit Kohl. Und daraufhin hat der Rias eine Platte herausgebracht, 4 Tage, die die Welt bewegten, mit dem Bild hier. Und das hat mir damals der Intendant von Rias, Helmut Rück, persönlich geschenkt. Ist bei mir heute im Wohnzimmer. Also für mich wahnsinnig bewegend, weil man oft als Ostdeutscher hier davor stand. Hier waren mehrere Gitter und heute ein sehr beliebter Platz. Ich denke auch sehr oft Demonstrationen hier. Man sieht es ja im Fernsehen, vor dem Brandenburger Tor wurde demonstriert.
1: Ja, ist natürlich auch in der Nähe vom Reichstag. Ne? Man wird wahrgenommen sozusagen mit der Demo. So Demonstrationen finden jeden Tag größere, kleinere in Berlin statt. Nicht alle hier am Brandenburger Tor, aber viele kommen dann auch die Linden hoch. Ne? Und dann ist hier halt die Endkundgebung. Da oben auf dem Tor die Quadriga, die fährt ja Richtung Alexanderplatz, also in östliche Richtung. Es gibt Leute, die behaupten, die wäre eigentlich mal Richtung Westen gefahren. Und das Politbüro hätte die umgedreht. Nicht glauben, ist Westpropaganda, ja. Als die hier 1799 auf dem Tor aufgestellt wurde, ja, da gab es kein Ost und West. Genau. Sie fuhr in die historische Stadt hinein.
3: Und dann Lindenpromenier ich immer gern vorbei.
0: Fahr mal wieder U-Bahn. Ja, diese Linie nehmen wir auch und steigen auf der Museumsinsel aus, erreichen ein weiteres City Light von Berlin.
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7: Nichts zu meckern gibt's beim Sonntagswetter hier im gesamten Vogtland. Die Sonne lacht von einem wolkenlosen Himmel und erwärmt die Luft auf spätsommerliche 23 Grad. Morgen sind ein paar mehr Wolken unterwegs, die lassen aber noch genügend Platz für die Sonne. Es bleibt trocken bei bis zu 24 Grad. Bis Mittwoch bleibt sonnig und mild.
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8: Hallo liebe Autofahrer, uns liegen zurzeit keine Störungsmeldungen vor. Wir wünschen Ihnen eine gute Fahrt.
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0: Berlin-Mitte ist das Ziel dieser Radioreise, die City Lights der deutschen Hauptstadt. Am Mikrofon Alexander Tauscher. Berlin ist die einzige Stadt der Welt, in der drei Opernhäuser bespielt werden, nämlich die Deutsche Oper, die Komische Oper und die Staatsoper unter den Linden. Die letztgenannte steht in Berlin-Mitte. Berlin hat mehr als 150 Theater und Bühnen aller Genres. Absoluter Publikumsrenner ist der Friedrichstadtpalast ebenfalls in Berlin-Mitte. Eines hat Berlin nicht mehr, den Palast der Republik. An dessen Stelle befindet sich nun das Humboldt-Forum als weltoffener Erlebnisraum in den Dimensionen des historischen Berliner Schlosses. Denn dieses befand sich vor dem Palast der Republik hier am Spreeufer. Und so leuchten die rekonstruierten barocken Schlossfassaden nun auf der Nord-, der Süd- und der Westseite dieses Forums in hellem Gelb. Im großen Foyer des Humboldt-Forums sprach ich mit dem Marketingleiter Sönke Schneidewind über ein Haus mit durchaus hochkarätigen Ausstellungen.
1: Die politische Entscheidung ist 2000.

0: 2002 getroffen worden, die Baumaßnahmen 2013 und 2021 wurde es dann in Teilschritten eröffnet.
1: Es hat ja eine wechselvolle Geschichte, der Ort, auf dem wir uns hier befinden. Zunächst das Stadtschloss und dann natürlich der Republik und jeder hat zumindest meine Generation nach Erinnerung gerade an den Palast der Republik und auch vielleicht den sorgenvollen Abschied damals, weil es war ja nicht unumstritten, der Abriss.
0: Der Abriss war nicht unumstritten und auch heute wird immer noch darüber diskutiert. Ich denke, dieser Abriss, diese Entscheidung ist auch vor einer ganz bestimmten politischen Situation. Heute würde man wahrscheinlich aus denkmalpflegerischer Sicht auch darüber noch mal unter Umständen anders entscheiden. Es ist eine Entscheidung des Deutschen Bundestags gewesen, sozusagen zu rekonstruieren. Rekonstruktion hieß an dem historischen Standort in der zentralen Mitte der Stadt, sozusagen am Gründungsort der Stadt eigentlich, drei Fassaden zu rekonstruieren. Das Gebäude selber ist ein ganz modernes Gebäude. Der Palast der Republik ist aber auch ein wichtiges Thema unseres Hauses, weil es gibt zwei zentrale Themen im Haus. Es ist einmal die Geschichte des Ortes und das bedeutet, dass man alle Schichten der Geschichte erzählt. Sie haben hier ein Videopanorama, wo Sie 800 Jahre in 14 Minuten erleben können. Sie haben den Skulpturensaal, der vor allen Dingen auf die Barockfassade beziert. Sie haben den Schlosskeller als eigentlich originalen Ort und Sie haben hier 36 Spuren und von diesen 36 Spuren sind auch immer wieder einige Spuren zum Palast der Republik, wie zum Beispiel das Original-Wegeleitsystem, aber auch Gebäude aus der Sammlung des Palastes der Republik, was man hier immer wieder erleben kann.
1: Also Original-Utensilien gewissermaßen,
0: genau,
1: ja?
0: Oder Teile. Zum Beispiel im Skulpturensaal haben wir die gläserne Urne, die bei der letzten Volkskammerwahl 1990 zum Einsatz kam.
2: Ist Berlin, Berlin, die ewig junge Stadt, das ist Berlin.
3: Das Humboldt-Forum in Berlin-Mitte ist noch ein junges Citylight, das ganz sicher an Strahlkraft weiter gewinnen wird.
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2: Nichts zu meckern gibt's beim Sonntagswetter hier im gesamten Vogtland. Die Sonne lacht von einem wolkenlosen Himmel und erwärmt die Luft auf spätsommerliche 23 Grad. Morgen sind ein paar mehr Wolken unterwegs, die lassen aber noch genügend Platz für die Sonne. Es bleibt trocken bei bis zu 24 Grad. Bis Mittwoch bleibt sonnig und mild.
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2: Ich bin Gregor Jusse Moser. Zu einem Wohnhausbrand ist die Plauener Feuerwehr in der Nacht ausgerückt. In Flammen stand der Dachstuhl eines Einfamilienhauses im Stadtteil Sorga. Die beiden Bewohner konnten sich unverletzt retten. Die Löscharbeiten dauerten bis in den Morgen hinein. Zur Brandursache und Schadenshöhe war zunächst nichts bekannt. Die kreiseigenen Unternehmen im Landkreis Greiz arbeiten offenbar kostendeckend. So hat die Personen- und Reiseverkehrsgesellschaft im vergangenen Jahr einen Überschuss von mehr als 720.000 Euro erwirtschaftet.
4: Die Summe soll nun mit den Verlusten vergangener Jahre verrechnet werden. Damit fließen aber immer noch gut 660.000 Euro in die Rücklagenkasse. Bei der RVG Regionalverkehr Gera Landgesellschaft steht ein Plus von rund 570.000 Euro zu Buche. Hier können aber nur knapp 30.000 Euro zurückgelegt werden. Mit den Zahlen befasst sich kommende Woche auch der Kreistag. Ron Tamme, Vogtlandradio.
2: Die Oberloser Regionalliga-Volleyballerinnen sind neuer Tabellenführer. Die Mannschaft besiegte die Juniors Thüringen mit 3:0 Sätzen. Die Greizer Bundesliga-Ringer sind ebenfalls nicht zu schlagen. Das Team besiegte Schorndorf am Abend mit 13:0. In der Regionalliga hat Pausa Plauen sensationell mit 15:9 gegen Tabellenführer Erzgebirge 2 gewonnen. Auch Werdau konnte punkten. 14:12 stand es am Ende in Potsdam. Das waren die Vogtland-Radio-Nachrichten.
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5: Hallo, liebe Autofahrer, B94, Schleiz Richtung Rodewisch zwischen Schleiz und Lössau. 4 Kilometer Stau, 16 Minuten dauert's hier länger. Wir wünschen Ihnen eine gute Fahrt.
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0: Berlin hält nicht still, aber einiges aus. Sogar uns. Die Radioreise mit Alexander Tauscher aus dem Herzen des dicken B aus Berlin-Mitte mit den auch jetzt kulinarischen City-Lights. Berlin ist ja die Hauptstadt für Gourmets. Bei der Zahl der Michelin-Sterne in den Restaurants liegt Berlin vor München und Hamburg. Außerdem ist Spree-Athen die europäische Stadt mit den meisten grünen Michelin-Sternen vor Kopenhagen, Paris und Oslo. Berlin hat deutschlandweit das größte Veggie-Angebot mit fast 230 rein pflanzlichen oder auch vegetarischen Restaurants. Im Hotel Adlon übrigens wird für einen happigen Preis ein Edeldöner serviert, wenn man das will. Ja, neben Filetstreifen vom Kalbsrücken, Salat und Kraut, Tomate und roten Zwiebeln gibt's hier eine Trüffelcreme ins Fladenbrot. Ist eben Adlon. Wir mögen es noch eine Spur größer und vor allem höher, denn wir besuchen das höchste Drehrestaurant der Europäischen Union. In 207 Metern Höhe, hoch über den Dächern der Hauptstadt, da verbindet das Sphere Tim Rauer kulinarische Handschrift, ikonische Architektur und feinste Ingenieurkunst zu einem Erlebnis, das es in dieser Form kein zweites Mal in der EU gibt, nämlich nur hier in Berlin. Katharina Bambach, sie ist die Restaurantleiterin und die Berliner Liedermacherin Dota Kerr, die reist gedanklich mit.
1: Ja.

0: auf einmal.
1: Alle 30 Minuten sind wir eine Runde gefahren. Das ist super schön, weil die Gäste dadurch mehrmals die Gelegenheit haben, sich Berlin von oben anzugucken, wenn man bei der ersten Umdrehung eine Sehenswürdigkeit oder was man gesucht hat, nicht direkt gefunden hat, kann man es beim zweiten oder vielleicht sogar beim dritten Mal nochmal genau entdecken.
2: Das ist der schönste Blick Nord, Süd, Ost, West.
1: Ich finde, alle Blicke haben ihren Charme. Ich mag hier, jetzt kommen wir zum historischen Viertel Berlins. Hier ist Berlin gegründet worden. Mit der Museumsinsel und dem Nikolaiviertel. Ich finde es aber auch wahnsinnig schön, Friedrichshain-Kreuzberg mit der Oberbaumbrücke, die man noch sieht. Dann, wenn die Wolken weg sind und wir haben so ein fantastisches Wetter, wir können bis zum Tropical Island rüber gucken, aber auch natürlich der Blick die Prenzlauer Allee hoch. Ist richtig schön oder auch fantastisch, Brandenburger Tor unter den Linden und dann die Tangente hoch bis zum Funkturm. Also ich finde alles wirklich wahnsinnig schön.
2: Und hier natürlich auch sehr schönes Restaurant. Ich kenne es noch aus DDR-Zeiten, da gab es ja auch schon ein Drehrestaurant.
1: Wir sind wieder so ein bisschen farblich zu den Ursprüngen zurück. Wir sind natürlich denkmalgeschützt und das hat sich jetzt auch bemerkbar gemacht.
3: Das ist der Fernsehturm, schau, schau, den sieht man immer ganz genau.
2: Wir schauen ganz genau runter auf diese Stadt, gleich mit einem Wahlberliner, der nicht glücklicher sein könnte in Spree-Athen.

nichts Schlüpfriges, sondern die Radioreise mit dem Erlebnis Berliner Fernsehturm als echtes Citylight. Mit seinen 368 Metern ist der Berliner Fernsehturm das höchste Gebäude Deutschlands und zugleich auch das zweithöchste öffentlich zugängliche Gebäude Europas. Das Besondere ist das rotierende Restaurant Sphere Tim Raue. In 207 Metern Höhe drehte sich zweimal pro Stunde im 360-Grad-Kreis über der Stadt. Es ist damit das höchste Drehrestaurant in der Europäischen Union. Darunter liegt die Sphere Bar, die man ja auch über zwei superschnelle Aufzüge erreicht. 6 Meter pro Sekunde, das schafft der schnellste Sprinter nicht. Dorthin in dieser Bar hat es die Currywurst der Bochumer Metzgerei Dönninghaus geschafft. Die Wurst aus dem Pott, von der schon Herbert Grönemeyer so schwärmte, Currywurst, ja, die wird hier mit zwei Soßen von Berlins Starkoch Tim Raue verfeinert. Über den Dächern der Millionenmetropole trifft damit ehrliches Handwerk auf internationale Bühne. Und hier über den Dächern von Berlin traf ich einen guten alten Bekannten, FC Wachs, Friedrich Karl Wachs, mit seinen Gedanken über sein Berlin.

0: Friedrich Karl Wachs, FC Wachs.
1: Ich freue mich, FC Wachs wieder zu treffen hier am Alex. Der Alex trifft FC Wachs und wieder auf dem Fernsehturm.
0: Das hat ja fast schon eine Tradition, lieber Alex. Wir beide auf dem Fernsehturm über Berlin mit einer fantastischen Aussicht heute bei strahlendem Wetter. Schöner könnte es nicht sein.
1: Wir drehen uns über deine Wahlheimat, aber du bist ja auch schon inzwischen ein fester Berliner.
0: Ich bin 1986 hier nach Berlin gekommen und fühle mich heute hier in Berlin beheimatet. Kann man immer so ein bisschen schwierig nur den eigenen Eltern in Hamburg erklären, aber wenn man schon so lange hier ist, dann ist Berlin Heimat geworden.
1: Wir drehen uns gerade auch so ein wenig über deinen Bezirk. Wir sehen beispielsweise die Volksbühne hier am Rosa-Luxemburg-Platz.
0: Die fantastische Volksbühne, die 1904 hier gebaut worden ist, als sozusagen ein Kahlschlag in das Scheunenviertel gelegt worden ist. Heute immer noch ein bedeutendes Theater. Das Theater, wo Frank Castorf 25 Jahre Intendant war, ungekannte Größe erlangt hat, dadurch nationale, auch internationale Bedeutung. Das ist auch ein schönes Stück Berlin-Mitte.
1: Gab es auch eine Talkshow lange Zeit mit Erich Böhme, Heinz Eckert. Kannst du dir noch aus dem Grünen Salon?
0: Absolut. Erich Böhme war ja sozusagen der große Medien-Zampano, der bei Sat.1 auch seine Talkshow hatte und der dann Chefredakteur der Berliner Zeitung wurde, als die Berliner Zeitung von Gruner und Jahr übernommen worden ist. Und Erich Böhme in der Tat hat viel zum Bedeutungsgewinn an Berlin, Berliner Medienszene beigetragen. Und ja, in der Tat, im Grünen Salon gab es diese Talkshow und es gibt ja auch nach wie vor tolle Veranstaltungen da. Jetzt drehen wir uns gerade ein bisschen weiter und gucken hier runter auf die Prenzlauer Allee und die Ecke zur Torstraße, wo das legendäre Soho-Haus ist.
2: Hauptstadt ist Berlin. Dufte. Vielleicht nicht ganz reich, aber dafür sexy. Kann ja auch nicht jede Hauptstadt von sich behaupten.
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9: Nichts zu meckern gibt's beim Sonntagswetter hier im gesamten Vogtland. Die Sonne lacht von einem wolkenlosen Himmel und erwärmt die Luft auf spätsommerliche 23 Grad. Morgen sind ein paar mehr Wolken unterwegs, die lassen aber noch genügend Platz für die Sonne. Es bleibt trocken bei bis zu 24 Grad. Bis Mittwoch bleibt sonnig und mild.
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10: Hallo, lieber Autofahrer, B94 Schleiz Richtung Rodewisch zwischen Schleiz und Lössau. 4 Kilometer Stau, 16 Minuten dauert's hier länger. Wir wünschen Ihnen eine gute Fahrt.
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Die Radioreise mit Alexander Tauscher geht langsam in die Schlussetappe. Heute mit den City Lights von Berlin. Der Blick vom Fernsehturm auf die deutsche Hauptstadt, der löst bei mir immer besonders Gänsehaut aus. Das kommt in erster Linie nicht von der Höhe, sondern von dem Blick, von dem Moment. Zu DDR-Zeiten stand ich hier als Jugendlicher und schaute über ganz Berlin und wusste, dass für mich an der Mauer schon lange Schluss war. Der Westen, der war zum Greifen nah, aber dennoch unerreichbar. Heute nun der Blick über das vereinte Berlin. Mit dem Mann, der als einer der Ersten am 9. November 1989 auf der Berliner Mauer tanzte. Friedrich Karl Wachs. Mit ihm richtet sich der Blick nun dorthin, wo die Sonne über Berlin aufgeht.

0: Wo wir hier uns über den östlichen Teil Berlins drehen und auf die lange Magistrale Karl-Marx-Allee, früher Stalin-Allee, schauen. Ein beeindruckender und erhabener Komplex von Gebäuden aus der architektonischen Feder von Herrn Henselmann, dem Star-Architekten der DDR, ebenso wie die Plattenbauten, die den neuen sozialistischen Menschen ausreichendem und warmem Wohnraum versorgen sollten. Alles das ist eben auch ein gelebtes Ost-Berlin. Und ich bin weit davon entfernt, das über Bausch und Bogen zu verdammen. Denn das ist auch eine Architekturepoche, die prägend ist und die faszinierend ist und die ihre Größe hat. Das wird gerne verkannt. Ich tue das nicht. Ich kann dem viel abgewinnen. Ich finde, das ist eine ganz bemerkenswerte Dualität, gerade auch mit den Altbauten, die wir in den bürgerlichen Vierteln West-Berlins, aber auch durchaus Pankows oder Ost-Berlins hier kennen.
1: Das sehen wir auch, wenn wir gerade jetzt die Karl-Marx-Allee, die frühere Stalin-Allee verfolgen. Da hat man diese schönen, aus sowjetischen Zeiten stammenden, in einem Zuckerberger-Stil gebauten Gebäude saniert. Da gibt es auch die Mokka-Milch-Eisbar wieder.
0: Absolut. Es gibt das Café Sibylle, benannt nach der Modezeitschrift. Da ist ein reges Ausstellungsleben. Ich war am Mittwoch auf einer Vernissage da. Also das ist ein Kulturleben, was da herrscht. Das Kino International ist gerade mit großem Aufwand renoviert worden. Das Vorzeigekino der DDR zu der Zeit. Das Kosmos etwas weiter runter, die Karl-Marx-Allee, ist auch in Betrieb. Also das ist alles eben heute angekommen und das ist auch gut so.
1: Und auch abschließend, wenn wir auf die Spree schauen, da hat sich ja auch wahnsinnig viel getan. Das Spreeufer Ostkreuz kenne ich noch als hässlich grau Umstiegsbahnhof, wenn man jetzt sieht, was hier entstanden ist.
0: Also auch das wieder völlig richtig beobachtet, Alex, sensationell. Ein vibrierendes Viertel mit interessanter Architektur, der Uber Arena, eine große Veranstaltungshalle, der Walking Man, das Denkmalkunstwerk in der Spree, die Oberbaumbrücke und ganz am Ende der Hotel Tower vom Estrel in Berlin, auch ein Neubau, ein Hochbau, der das Stadtbild prägt. Alles das in den letzten Jahren wie Pilze aus dem Boden geschossen. Ja, es hat ein bisschen gedauert, aber wir können stolz sein heute.
1: Das nächste Mal, wenn wir uns sehen, treffen wir uns dann bei dir am Soho auf der Dachterrasse und genießen da den Blick auf Berlin.
0: Das ist verabredet, abgemacht.
1: Und mit dir gibt es ja immer viel zu erzählen über dein Berlin.
0: Ja, ich fühle mich sehr wohl hier und bin angekommen.
2: Mein Berlin ist wieder ein Berlin. Ich könnte schreien, Berlin, vor lauter Glück.
1: So wie Pitze geht es nicht nur FC Wachs. Bei allen Problemen, über die wir uns derzeit zu Recht ärgern, seien wir doch froh, dass die Geschichte für uns diesen Lauf nahm. Aus der Megapolis, die Menschen aus aller Welt anzieht, der Gruß in unser großes Radioreise-Universum. Goodbye, au revoir, adios, ciao, yuvasti, ayuwabam, das wir seien ja, merhaba und shalom. Ja, was sagt man zwischen Spree, Havel und Panke? Danke, macht's gut, Nachbarn, und ich brauche unbedingt noch einen Koffer in Berlin.

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3: Nichts zu meckern gibt's beim Sonntagswetter hier im gesamten Vogtland. Die Sonne lacht von einem wolkenlosen Himmel und erwärmt die Luft auf spätsommerliche 23 Grad. Morgen sind ein paar mehr Wolken unterwegs, die lassen aber noch genügend Platz für die Sonne. Es bleibt trocken bei bis zu 24 Grad. Bis Mittwoch bleibt sonnig und mild.
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4: Ich bin Gregor Jose Moser. Reichenbachs früherer Oberbürgermeister Dieter Kiesling ist neuer Ehrenbürger der Stadt. Verliehen wurde dem 75-Jährigen die Würde zum Jahresempfang dieses Wochenende. Geehrt wird er damit für seine besonderen Leistungen bei der Modernisierung von Schulen und die Ausrichtung der Landesgartenschau. Kiesling war von 2001 bis 2016 Oberhaupt der Neuberin Stadt. Wie wird auf dem Adorfer Markt in der Innenstadt künftig geparkt? Dazu lässt die Stadtverwaltung derzeit 4 Varianten erarbeiten.
5: Die Palette reicht dabei von Schräg- und Längsparken bis hin zum halbseitigen Parken auf dem Gehweg. Der Plan ist, mit einer Umstellung auch zusätzliche Stellflächen zu schaffen. An den Regeln soll sich indessen nichts ändern. Am oberen Markt muss fürs Parken gezahlt werden. Der untere Markt ist weiterhin kostenfrei. Mit dem Thema befasst sich kommende Woche auch der Technische Ausschuss der Stadt. Ron Tammel, Vogtlandradio.
3: Nach der Saison ist vor der Saison. Aus diesem Grund plant Adorf jetzt schon ein neues Sonnensegel fürs Kinderbecken im Waldbad. Vergeben werden soll der Auftrag für knapp 14.000 Euro an eine Plauener Firma. Stimmt der Vergabeausschuss kommende Woche zu, könnten noch in diesem Jahr die Arbeiten beginnen. Handball-Drittligist Oberloser ist erneut sieglos geblieben. Die Vogtländer unterlagen Delitzsch mit 34:38 und rutschen damit auf Tabellenplatz 7. In der Regionalliga ist für den HC Einheit Plauen ebenfalls nichts zu holen gewesen. Die Füchse unterlagen dem BSV Magdeburg knapp mit 24:26. Damit ist die Einheit inzwischen Tabellenzwölfte. Das waren die Vogtland-Radio-Nachrichten.
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6: Hallo liebe Autofahrer, A72 Zwickau Richtung Chemnitz zwischen Hartenstein und Stolberg Nord. 4 Kilometer Stau, 48 Minuten dauert es hier länger. Wir wünschen Ihnen eine gute Fahrt.
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4: Nichts zu meckern gibt's beim Sonntagswetter hier im gesamten Vogtland. Die Sonne lacht von einem wolkenlosen Himmel und erwärmt die Luft auf spätsommerliche 23 Grad. Morgen sind ein paar mehr Wolken unterwegs, die lassen aber noch genügend Platz für die Sonne. Es bleibt trocken bei bis zu 24 Grad. Bis Mittwoch bleibt sonnig und mild.
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5: Hallo liebe Autofahrer, A72 Zwickau Richtung Chemnitz zwischen Hartenstein und Stolberg Nord. 4 Kilometer Stau, 48 Minuten dauert es hier länger. Wir wünschen Ihnen eine gute Fahrt.
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1: Die Geflügelzucht Radl in Hermsgrün bei Adorf sucht Mitarbeiter in Voll- und Teilzeit. Das Familienunternehmen besteht seit 1950 und ist auf die Aufzucht, Verarbeitung und den Verkauf tierischer Erzeugnisse spezialisiert. Zu ihren Aufgaben gehören das Verpacken von Frischeiern und selbst hergestellten Nudeln. Geboten werden familienfreundliche Arbeitszeiten, eine faire Vergütung und verschiedene Vergünstigungen. Interesse geweckt? Dann bewerben Sie sich per Mail an info@geflügelzucht-radl.de oder persönlich ab 15 Uhr in Hermsgrün. Bank-Kransystem in Oelsnitz sucht Verstärkung für die Lohnbuchhaltung und das Personalmanagement. Zu ihren Aufgaben gehört unter anderem die Lohn- und Gehaltsabrechnung für mehr als 200 Mitarbeiter. Mitbringen sollten sie eine kaufmännische Ausbildung und Erfahrung in der Lohnabrechnung. Geboten werden flexible Arbeitszeiten, Weiterbildungsmöglichkeiten, Jobrat, Gesundheitsförderung, Mitarbeiter-Events und weitere Zusatzleistungen. Bewerben können Sie sich direkt bei Bank-Kransysteme in Oelsnitz. Alle Stellen sind wie immer für alle Geschlechter ausgeschrieben. Die ausführlichen Stellenbeschreibungen, Firmenkontaktdaten und Verlinkungen finden Sie im Netz auf vogtlandradio.de.

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2: Mit einem nahezu wolkenlosen Himmel geht's durch den Abend und dann auch die Nacht hier im gesamten Vogtland. Die Temperaturen sind derzeit noch angenehm. In der Nacht geht's aber runter auf Werte um 12 Grad. Die neue Woche startet ebenfalls mit viel Sonne und ein paar Wolken. Die Temperaturen klettern auf bis zu 24 Grad. Bis Mitte der Woche gibt's weiter angenehmes Spätsommerwetter.
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2: Ich bin Gregor Jose Moser. Reichenbachs früherer Oberbürgermeister Dieter Kiesling ist neuer Ehrenbürger der Stadt. Verliehen wurde dem 75-Jährigen die Würde zum Jahresempfang dieses Wochenende. Geehrt wird er damit für seine besonderen Leistungen bei der Modernisierung von Schulen und die Ausrichtung der Landesgartenschau. Kiesling war von 2001 bis 2016 Oberhaupt der Neuberin Stadt. Wie wird auf dem Adorfer Markt in der Innenstadt künftig geparkt? Dazu lässt die Stadtverwaltung derzeit 4 Varianten erarbeiten.
3: Die Palette reicht dabei von Schräg- und Längsparken bis hin zum halbseitigen Parken auf dem Gehweg. Der Plan ist, mit einer Umstellung auch zusätzliche Stellflächen zu schaffen. An den Regeln soll sich indes nichts ändern. Am oberen Markt muss fürs Parken gezahlt werden. Der untere Markt ist weiterhin kostenfrei. Mit dem Thema befasst sich kommende Woche auch der Technische Ausschuss der Stadt. Ron Tamme, Vogtlandradio.
2: Nach der Saison ist vor der Saison. Aus diesem Grund plant Adorf jetzt schon ein neues Sonnensegel fürs Kinderbecken im Waldbad. Vergeben werden soll der Auftrag für knapp 14.000 Euro an eine Plauener Firma. Stimmt der Vergabeausschuss kommende Woche zu, könnten noch in diesem Jahr die Arbeiten beginnen. Handball-Drittligist Oberloser ist erneut sieglos geblieben. Die Vogtländer unterlagen Delitzsch mit 34:38 und rutschen damit auf Tabellenplatz 7. In der Regionalliga ist für den HC Einheit Plauen ebenfalls nichts zu holen gewesen. Die Füchse unterlagen dem BSV Magdeburg knapp mit 24:26. Damit ist die Einheit inzwischen Tabellenzwölfte. In wenigen Stunden heißt es Heimdebüt für Jürgen Klopp als Bundestrainer. In Augsburg trifft die deutsche Fußballnationalmannschaft in der Nations League auf Griechenland. Mehr von Thomas Bremser.
4: Welche Mannschaft werden die Fans am Abend sehen? Daraus macht Jürgen Klopp auch diesmal ein Geheimnis. Offiziell bekannt ist, dass Alexander Nübel im Tor stehen wird. Das sei schon länger geplant gewesen. Nico Schlotterbeck rutscht raus auf die Tribüne. Denn ein Spieler muss Klopp aussortieren, weil sonst für die UEFA zu viele im Kader wären. Schlotterbeck war lange verletzt und spielte in Amsterdam durch. Deshalb jetzt die Pause.
2: Das waren die Vogtlandradio-Nachrichten.
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5: Hallo liebe Autofahrer, A72 Plauen Richtung Chemnitz zwischen Zwickau Ost und Stolberg West. 5 Kilometer Stau, 73 Minuten dauert es hier länger. Wir wünschen Ihnen eine gute Fahrt.
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6: Mit einem nahezu wolkenlosen Himmel geht's durch den Abend und dann auch die Nacht hier im gesamten Vogtland. Die Temperaturen sind derzeit noch angenehm, in der Nacht geht's aber runter auf Werte um 12 Grad. Die neue Woche startet ebenfalls mit viel Sonne und ein paar Wolken. Die Temperaturen klettern auf bis zu 24 Grad. Bis Mitte der Woche gibt's weiter angenehmes Spätsommerwetter.
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7: Hallo liebe Autofahrer, A72 Plauen Richtung Chemnitz zwischen Zwickau Ost und Stolberg West. 5 Kilometer Stau, 73 Minuten dauert es hier länger. Wir wünschen Ihnen eine gute Fahrt.
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1: Mit einem nahezu wolkenlosen Himmel geht's durch den Abend und dann auch die Nacht hier im gesamten Vogtland. Die Temperaturen sind derzeit noch angenehm, in der Nacht geht's aber runter auf Werte um 12 Grad. Die neue Woche startet ebenfalls mit viel Sonne und ein paar Wolken. Die Temperaturen klettern auf bis zu 24 Grad. Bis Mitte der Woche gibt's weiter angenehmes Spätsommerwetter.
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1: Ich bin Gregor José Moser. Reichenbachs früherer Oberbürgermeister Dieter Kiesling ist neuer Ehrenbürger der Stadt. Verliehen wurde dem 75-Jährigen die Würde zum Jahresempfang dieses Wochenende. Geehrt wird er damit für seine besonderen Leistungen bei der Modernisierung von Schulen und die Ausrichtung der Landesgartenschau. Kiesling war von 2001 bis 2016 Oberhaupt der Neuberin Stadt. Wie wird auf dem Adorfer Markt in der Innenstadt künftig geparkt? Dazu lässt die Stadtverwaltung derzeit vier Varianten erarbeiten.
2: Die Palette reicht dabei von Schräg- und Längsparken bis hin zum halbseitigen Parken auf dem Gehweg. Der Plan ist, mit einer Umstellung auch zusätzliche Stellflächen zu schaffen. An den Regeln soll sich indes nichts ändern. Am oberen Markt muss fürs Parken gezahlt werden. Der untere Markt ist weiterhin kostenfrei. Mit dem Thema befasst sich kommende Woche auch der Technische Ausschuss der Stadt. Ron Tammel, Vogtlandradio.
1: Nach der Saison ist vor der Saison. Aus diesem Grund plant Adorf jetzt schon ein neues Sonnensegel fürs Kinderbecken im Waldbad. Vergeben werden soll der Auftrag für knapp 14.000 Euro an eine Plauener Firma. Stimmt der Vergabeausschuss kommende Woche zu, könnten noch in diesem Jahr die Arbeiten beginnen. Handball-Drittligist Oberloser ist erneut sieglos geblieben. Die Vogtländer unterlagen Delitzsch mit 34:38 und rutschen damit auf Tabellenplatz 7. In der Regionalliga ist für den HC Einheit Plauen ebenfalls nichts zu holen gewesen. Die Füchse unterlagen dem BSV Magdeburg knapp mit 24:26. Damit ist die Einheit inzwischen Tabellenzwölfte. Jürgen Klopp gibt heute sein Heimdebüt als neuer Fußball-Bundestrainer. In der Nations League trifft Deutschland auf Griechenland. Anstoß in Augsburg ist um 20.45 Uhr. Im Vergleich zum 1:1 gegen die Niederlande am Donnerstag wird es ein paar Änderungen geben. Im Tor wird laut Klopp Alexander Nübel stehen. Außerdem bekommt der Dortmunder Innenverteidiger Nico Schlotterbeck eine Pause. Und die Fußballerinnen des FC Bayern sind ins Achtelfinale des DFB-Pokals eingezogen. Mit einem 2:1 bei Zweitligist Borussia Mönchengladbach. Das waren die Vogtland-Radio-Nachrichten.
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1: Hallo liebe Autofahrer, und auf den Straßen ist aktuell alles ruhig soweit, mir liegen keine Meldungen vor. Wir wünschen Ihnen eine gute Fahrt.
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1: Mit einem nahezu wolkenlosen Himmel geht's durch den Abend und dann auch die Nacht hier im gesamten Vogtland. Die Temperaturen sind derzeit noch angenehm, in der Nacht geht's aber runter auf Werte um 12 Grad. Die neue Woche startet ebenfalls mit viel Sonne und ein paar Wolken. Die Temperaturen klettern auf bis zu 24 Grad. Bis Mitte der Woche gibt's weiter angenehmes Spätsommerwetter.
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1: Hallo liebe Autofahrer, und auf den Straßen ist aktuell alles ruhig soweit, mir liegen keine Meldungen vor. Wir wünschen Ihnen eine gute Fahrt.
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2: Mit einem nahezu

0: wolkenlosen Himmel geht durch den Abend und dann auch die Nacht hier im gesamten Vogtland. Die Temperaturen sind derzeit noch angenehm, in der Nacht geht es aber runter auf Werte um 12 Grad. Die neue Woche startet ebenfalls mit viel Sonne und ein paar Wolken. Die Temperaturen klettern auf bis zu 24 Grad. Bis Mitte der Woche gibt es weiter angenehmes Spätsommerwetter.
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0: Ich bin Gregor José Moser. Drei Tage nach seinem Bundestrainerdebüt steht für Jürgen Klopp und die deutsche Fußballnationalmannschaft schon das nächste Pflichtspiel an. In der Nations League geht's am zweiten Spieltag gegen Griechenland. Pia Wegner berichtet.
2: Ein 1:1 Unentschieden gegen die Niederlande zum Auftakt und ein Bundestrainer, der angesichts der kurzen Vorbereitungszeit mit seiner Premiere zufrieden war. Mit dieser Ausgangslage geht's in die zweite Partie gegen Griechenland. Und gegen die Griechen spricht die Bilanz eindeutig für Deutschland. Noch nie gab's eine Niederlage, 70% der Partien hat das DFB-Team gewinnen können. Anpfiff in Augsburg ist um 20.45 Uhr.
0: Reichenbachs früherer Oberbürgermeister Dieter Kießling ist neuer Ehrenbürger der Stadt. Verliehen wurde dem 75-Jährigen die Würde zum Jahresempfang dieses Wochenende. Geehrt wird er damit für seine besonderen Leistungen bei der Modernisierung von Schulen und die Ausrichtung der Landesgartenschau. Kießling war von 2001 bis 2016 Oberhaupt der Neuberin Stadt. Wie wird auf dem Adorfer Markt in der Innenstadt künftig geparkt? Dazu lässt die Stadtverwaltung derzeit vier Varianten erarbeiten.
3: Die Palette reicht dabei von Schräg- und Längsparken bis hin zum halbseitigen Parken auf dem Gehweg. Der Plan ist, mit einer Umstellung auch zusätzliche Stellflächen zu schaffen. An den Regeln soll sich indessen nichts ändern. Am oberen Markt muss fürs Parken gezahlt werden. Der untere Markt ist weiterhin kostenfrei. Mit dem Thema befasst sich kommende Woche auch der Technische Ausschuss der Stadt. Ron Tammel, Vogtlandradio.
0: Nach der Saison ist vor der Saison. Aus diesem Grund plant Adorf jetzt schon ein neues Sonnensegel fürs Kinderbecken im Waldbad. Vergeben werden soll der Auftrag für knapp 14.000 Euro an eine Plauener Firma. Stimmt der Vergabeausschuss kommende Woche zu, könnten noch in diesem Jahr die Arbeiten beginnen. Handball-Drittligist Oberloser ist erneut sieglos geblieben. Die Vogtländer unterlagen Delitzsch mit 34:38 und rutschen damit auf Tabellenplatz 7. In der Regionalliga ist für den HC Einheit Plauen ebenfalls nichts zu holen gewesen. Die Füchse unterlagen dem BSV Magdeburg knapp mit 24:26. Damit ist die Einheit inzwischen Tabellenzwölfte. Das waren die Vogtland-Radio-Nachrichten.
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0: Hallo liebe Autofahrer, und auf den Straßen ist aktuell alles ruhig soweit, mir liegen keine Meldungen vor. Wir wünschen Ihnen eine gute Fahrt.
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7: Mit einem nahezu wolkenlosen Himmel geht's durch den Abend und dann auch die Nacht hier im gesamten Vogtland. Die Temperaturen sind derzeit noch angenehm. In der Nacht geht's aber runter auf Werte um 12 Grad. Die neue Woche startet ebenfalls mit viel Sonne und ein paar Wolken. Die Temperaturen klettern auf bis zu 24 Grad. Bis Mitte der Woche gibt's weiter angenehmes Spätsommerwetter.
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0: Hallo, liebe Autofahrer, und auf den Straßen ist aktuell alles ruhig soweit. Mir liegen keine Meldungen vor. Wir wünschen Ihnen eine gute Fahrt.
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1: Mit einem nahezu wolkenlosen Himmel geht's durch den Abend und dann auch die Nacht hier im gesamten Vogtland. Die Temperaturen sind derzeit noch angenehm. In der Nacht geht's aber runter auf Werte um 12 Grad. Die neue Woche startet ebenfalls mit viel Sonne und ein paar Wolken. Die Temperaturen klettern auf bis zu 24 Grad. Bis Mitte der Woche gibt's weiter angenehmes Spätsommerwetter.
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1: Mit einem nahezu wolkenlosen Himmel geht's durch die Nacht hier im gesamten Vogtland. Die Temperaturen sind derzeit noch angenehm. Im Laufe der Nacht geht's aber runter auf Werte um 12 Grad. Die neue Woche startet dann morgen ebenfalls mit viel Sonne und ein paar Wolken. Die Temperaturen klettern auf bis zu 24 Grad. Bis Mitte der Woche gibt's weiter angenehmes Spätsommerwetter.
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0: 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Widder.
1: Verlassen Sie sich heute nicht auf Notlügen oder Ausreden, sondern rücken Sie einfach mit der Sprache heraus.
0: Stier.
1: Sie dürften diesen Tag genießen und aus dem Vollen schöpfen. Ihre Liebessterne stehen günstig und Ihre Anziehungskraft ist stärker als sonst ausgeprägt.
0: Zwillinge.
1: Wenn jemand ungefragt seine Meinung Ihnen gegenüber äußert, müssen Sie nicht so viel darüber nachdenken oder sich damit belasten.
0: Krebs.
1: Mit Ihrer Hilfsbereitschaft sind Sie heute zur rechten Zeit am rechten Ort und das bringt Ihnen Dank ein.
0: Löwe.
1: Vergleichen Sie sich nicht so sehr mit anderen. Anstatt sich selbst zu kritisieren oder zu konkurrieren, sollten Sie sich auf das konzentrieren, was Ihnen gut gelingt.
0: Jungfrau.
1: Nicht alles, was im ersten Moment dramatisch aussieht, ist auch tatsächlich ein Problem. Widerstände könnten heute schneller als gedacht wieder verschwinden.
0: Waage.
1: Es macht Ihnen Freude, mit anderen zu teilen und etwas abzugeben von dem, was Sie haben. Ihre aufwendig großzügige Art wird von anderen geschätzt und kommt als Dankbarkeit zu Ihnen zurück.
0: Skorpion.
1: Ihre Gedanken gehen heute möglicherweise in eine andere Richtung als Ihre Gefühle. Versuchen Sie, die innere Übereinstimmung wiederherzustellen, dann entspannt sich die Situation.
0: Schütze.
1: Sie haben Grund zur Freude. Ihr Familienleben verläuft harmonisch und Ihre Aktivitäten haben den gewünschten Erfolg.
0: Steinbock.
1: Die Umstände scheinen sich heute für Sie zum Guten zu wenden. Wie durch Zauberhand tritt genau das ein, was Sie sich gewünscht haben. Was für ein Glückstag.
0: Wassermann.
1: Sie müssen nicht jede Herausforderung annehmen. Überlegen Sie sich heute genau, für was Sie Ihre Kräfte mobilisieren wollen und was der Mühe überhaupt nicht lohnt.
0: Fische.
1: In Ihrer Partnerschaft dürften Sie heute ein Hoch erleben. Sie verstehen sich prächtig und fühlen sich zueinander hingezogen.
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